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1: 6 Uhr. Ich bin Imme Kasten. Guten Morgen. Die Grünen und die Organisation Finanzwende begrüßen die härtere Gangart der Bundesregierung gegen Steuerbetrüger. Die Deutsche Steuergewerkschaft spricht von einem guten Signal. Unter anderem sieht der Aktionsplan höhere Strafen und bessere Vernetzung der Behörden vor. Die geplante Zuckersteuer soll schon im kommenden Jahr 650 Millionen Euro einbringen. Besteuert werden zuckergesüßte Getränke, sagte Bundesgesundheitsministerin Wagen dem Redaktionsnetzwerk Deutschland. Die Mehreinnahmen sollen an die Krankenkassen gehen und die Versicherten entlasten. Nach dem Ausscheiden bei der Fußball-WM ist Nationalspieler Nick Woltemade für ein paar Tage in seine Heimatstadt Bremen gekommen. Der 24-Jährige nutzt auch das Trainingsgelände von Werder Bremen und wurde vom Club mit einem Instagram-Post begrüßt. There's no place like home, heißt es da. Woltemade wurde in Bremen geboren und spielte in der Jugend und bei den Profis insgesamt 14 Jahre für Werder.
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4: Kurz nach 6 und wir starten gemeinsam in den besten Tag der Woche. Wenn ihr noch nicht so richtig wach seid, gar kein Problem. Macht euch doch gerne einfach eine Tasse Kaffee und dreht das Radio ein bisschen lauter. Wir stimmen euch nämlich jetzt schon mal aufs Wochenende ein. Und zwar mit Musik von Andrea Berg. Hier ist sie mit Die Geheimträume für euch. Einen wunderschönen guten Morgen.
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Mit Musik von Julian David geht's rein in diesen Juli-Freitag. Hier ist euer Radio Roland Schlagermorgen mit dem besten neuen Schlagermix. Und zum Wachwerden und besonders diese frühe Zeit braucht ihr natürlich auch ein bisschen was fürs Ohr. Und zwar die passende Musik. Nichts leichter als das für uns. Wir starten nämlich direkt rein. Hier ist Cimino Rossi mit Wahnsinn oder Liebe. Habt alle einen schönen Start in den Freitag.

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5: Viele Autofahrerinnen und Autofahrer werden ab morgen eine andere Strecke fahren müssen. Die Ritterhuder Heerstraße wird wegen Bauarbeiten bis Ende des Monats komplett gesperrt. Das betrifft den Abschnitt zwischen der Wümmebrücke bei Ritterhude bis zur A27. Die Ritterhuder Straße ist eine direkte Verbindung zwischen dem Landkreis Osterholz und Bremen. Ehrlich jetzt, mitten im Sommer und damit in der Hauptreisezeit baut die Bahn wochenlang an einer Eisenbahnbrücke in Emden. Das bedeutet, eine direkte Verbindung an die Küste und auf viele ostfriesische Inseln fällt jetzt weg. Die meisten Züge beginnen und enden in Leer. Reisende müssen auf Busse umsteigen, in denen sind Fahrräder oft verboten. Die Bahn sagt, dass der Zeitpunkt der Baumaßnahmen abgestimmt war. Die Stadt Emden hingegen kann nicht nachvollziehen, warum die Brückensperrung in die Sommerferien gelegt wurde. Ab heute fährt die Weserfähre zwischen Blexen und Bremerhaven wieder. Allerdings nur für diejenigen, die zu Fuß oder mit dem Fahrrad unterwegs sind. Autofahrerinnen und Autofahrer müssen weiter einen Umweg fahren, weil der Fähranleger am Geestevorhafen noch kaputt ist. Die Fähre fährt jetzt erstmal am Willy-Brandt-Platz an der Seebäderkaie ab. News aus deiner Region haben wir wieder in einer Stunde für dich.
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8: Kurz nach 6:30 haben wir es und zusammen starten wir in diesen Freitagmorgen. Also nur noch heute und dann habt ihr es wieder geschafft. Es geht ab ins Wochenende. Also noch mal ein bisschen Gas geben auf der Baustelle, im Büro oder auch zu Hause heute. Und wir liefern euch dafür Unterstützung und zwar mit unseren liebsten Schlagern. Jetzt mit Claudia Jung und ihrem Song Bleib wie du bist. Einen wunderschönen guten Morgen wünsche ich euch.
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0: geht rein in euren hoffentlich letzten Arbeitstag der Woche. Und zwar mit eurer Radio Roland Morning Show und einem Kultschlager von der Münchner Freiheit. Und für alle, die ja jetzt bald verreisen, auf jeden Fall erstmal einen schönen Urlaub. Egal, ob es eine Wellnessreise wird oder vielleicht ja auch wieder typisch Ballermann, der Unterschied ist tatsächlich gar nicht so groß, wie ihr jetzt in eurer neuen Folge Die Welt in 30 Sekunden erfahren werdet.
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2: Bei zu viel Stress im Alltag machen die einen einen kleinen Wellnessurlaub zum Krafttanken und die anderen müssen dringend mal wieder nach
3: Malle!
2: Klingt komisch, aber bei genauer Betrachtung ist Malle ja auch Wellness. Statt Schlammpackung kriegst du da eine Bierdusche. Klangschalen hörst du auch beim Anstoßen mit Wodka Lemon. Die Atmung trainierst du auch beim Singen.
4: Solange ich noch Luft in meiner Lunge hab.
2: Sauna kriegst du immer günstig, einfach ein Hotel ohne Klimaanlage buchen. Und ja, Tantra-Massagen, da musst du dich halt überraschen lassen, wer nach dem Aufwachen so neben dir liegt.
5: Hallo!
2: Der Unterschied ist klein. Die einen sind im Urlaub halt zu sich selbst sehr liebevoll und die anderen sind im Urlaub liebervoll.
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1: 7 Uhr. Ich bin Imme Kasten. Guten Morgen. Die Pläne der Bundesregierung, um stärker gegen Steuerbetrug vorzugehen, kommen gut an. Die Organisation

0: Finanzwende etwa, die Deutsche Steuergewerkschaft oder auch die Grünen begrüßen sie. Union und SPD wollen unter anderem härtere Strafen und eine zentrale Datenplattform für Bund und Länder. US-Präsident Trump hat seine Rede an den Nationen dazu genutzt, erneut das US-Wahlsystem zu kritisieren. Es sei anfällig für Manipulation und Korruption. Das zeigen neue US-Geheimdienstinformationen. Konkrete Belege dafür nannte Trump nicht. Bremen wehrt sich gegen geplante Kürzungen beim Unterhaltsvorschuss. Bürgermeister Bovenschulte widerspricht der Darstellung, sein Land habe den Einsparungen zugestimmt. Bremen habe zwar einem Gesamtpaket von Bund und Ländern zugestimmt, die Kürzungen beim Unterhaltsvorschuss aber ausdrücklich abgelehnt. Geplant ist, die Unterstützung künftig nur noch bis zum 16. Geburtstag zu zahlen. Bisher gilt sie bis 18. Das WM-Finale am Sonntag ist auch eine Premiere. Zum ersten Mal überhaupt treffen in einem WM-Endspiel der amtierende Weltmeister und der amtierende Europameister aufeinander. Argentinien hat gegen Spanien außerdem die Chance, als erstes Team seit mehr als 60 Jahren den WM-Titel zu verteidigen.
1: Einen wunderschönen guten Morgen. Wir haben 7:02.
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1: Mit jeder Menge Sonne starten wir in Richtung Wochenende. Bis zu 14 Stunden bekommen wir sie heute mit blauem Himmel zusammen und ein paar kleinen Wolken zu sehen. Am späten Nachmittag kann es dann leider aber noch mal kurz nass werden. Ansonsten bleibt es aber bis zu 28 Grad über den ganzen Tag trocken. Aktuell sind es 17 am Bremer Roland.
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1: Geht los auf der A1 Bremen Richtung Osnabrück, denn da ist die Einfahrt Bremen-Arsten wegen einem defekten Auto gerade gesperrt. Außerdem haben wir noch eine Sperrung auf der A27 Bremen Richtung Walsrode, und zwar im Bremer Kreuz. Da ist die Überleitung zur A1 Richtung Hamburg wegen Bauarbeiten gerade dicht. Geblitzt wird heute Morgen auch schon, und zwar in Bremen auf der Ut-Bremer Straße, kurz vor der Ausfahrt zur B6 im Nordwestknoten. Danke an Sven, unseren Radio-Roland-Radar-Reporter, fürs Melden. Unsere kostenlose Stau- und Blitzer-Hotline ist die 0800 77 11 700.
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1: Es geht rein in den Freitag, den besten Tag der Woche. Und mit dem besten neuen Schlagermix sorgen wir auch direkt noch für die extra Portion gute Laune am Morgen. Hier sind nämlich die Großstadtengel für euch. Schön, dass ihr wieder mit dabei seid.
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Mit Musik von Andrea Berg geht's an euren Freitagmorgen um gleich 6:50 hier bei Radio Roland. Und tatsächlich, das Warten hat nun ein Ende. Der Countdown ist abgelaufen und der große Moment ist gekommen. Denn die Sängerin, die ihr gerade gehört habt, Andrea Bergs Heimspiel in Asbach, das Kult Open Air schlechthin, geht heute endlich los. Es wird bestimmt wieder richtig voll das ganze Wochenende in ihrer Heimat. Samstag startet dann ja auch noch sogar das große Bergfest. Also die Fans und auch Andrea selber, die kommen aus dem Feiern dieses Wochenende gar nicht mehr raus. Und mit dem besten Schlagermix feiern wir auch schon mal in Richtung Wochenende. Jetzt mit Pia Sophie und Rion Neva Plus.

0: Es ist 7:15 und hier ist euer Radio Roland Schlagermorgen mit Musik von Nick P. Und es wird jetzt wieder unbedingt an der Zeit, euch den neuesten Klatsch und Ratsch aus der Schlagerwelt zu erzählen.
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0: Anni Perker und ihr Mann Peter schwelgen in Erinnerungen. Vor genau 8 Jahren haben die beiden sich nämlich beim gemeinsamen Dreh in München für einen Werbespot kennen und eben auch lieben gelernt. Und zur Feier des Tages teilt Anni erstmal in ihrer Instagram-Story sogar den damaligen Werbespot. Natürlich noch mit Herzchen versehen und dem gemeinsamen Datum. So schnell kann's gehen. 8 Jahre feiern die beiden jetzt schon ihre Liebe. Und wir feiern natürlich mit den beiden mit.
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5: Im Klimahaus findet heute eine ganz besondere Ferienaktion statt. Jan-Klaas Rosebrock aus der Redaktion. Da soll heute nämlich das größte Puzzle Bremerhavens entstehen. Es hat genau 16.000 Teile.
6: Und das Ganze funktioniert so. Jeder, der Lust hat, kann sich kostenlos eine Box mit 36 Puzzleteilen nehmen. Die werden anschließend zusammengesetzt, soweit kennt das wahrscheinlich jeder. Das fertige Segment wird dann direkt in das große Gesamtpuzzle eingefügt, so wächst das Motiv Stück für Stück. Wenn alles fertig ist, wird das Puzzle fixiert und dauerhaft im Klimahaus ausgestellt.
5: Da scheint die Polizei in Wilhelmshaven Volltreffer gelandet zu haben. Die Beamten haben ein Mehrparteienhaus in der Ebertstraße durchsucht, weil es Hinweise gab, dass dort mit Drogen gehandelt wird. In der Wohnung eines 36-jährigen Mannes hat die Polizei dann größere Mengen verschiedener Drogen, eine Schreckschusspistole, ein Messer, Bargeld und gefälschte Ausweise entdeckt. In Emden wird's ab heute voll. Bis Sonntag läuft da das Delft- und Hafenfest. Rund 100.000 Besucherinnen und Besucher werden erwartet. Unter anderem gibt's ein Schlauchbootrennen, eine Kindermeile und Live-Musik. Und abschließend gibt's einen verkaufsoffenen Sonntag. Los geht's in Emden, heute um 14 Uhr. News aus deiner Region haben wir wieder in einer Stunde für dich.
7: Gleich sind's 3 Minuten nach 7:30.
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7: 28 Grad sind heute maximal drin. Aktuell sind es 17 am Bremer Roland. Es wird also wieder richtig schön sommerlich und dazu gibt es nämlich auch noch jede Menge Sonne. Komplett trocken bleibt es heute leider allerdings nicht. Am Nachmittag kann es noch mal kurz nass werden.
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7: Man merkt, es ist ein richtiger Sommerferienfreitag, denn es ist momentan zum Glück toi toi toi nichts los auf den Straßen. Aber einen Blitzer habt ihr entdeckt und der steht in Bremen auf der Utbremer Straße kurz vor der Ausfahrt zur B6 im Nordwestknoten. Danke Sven, unseren Radio Roland Radarreporter, fürs Anrufen und Bescheid sagen. Solltet ihr noch irgendwas gesehen haben, unsere kostenlose Stau- und Blitzer-Hotline ist die 0800 77 11 700.
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7: Ob ihr gerade noch ganz genüsslich im Bett euch ausruht oder schon am Frühstücken seid in der Küche, vielleicht auch auf dem Weg zur Arbeit, ganz egal. Wir versorgen euch bei allem, was ihr macht, mit dem besten neuen Schlagermix. Jetzt mit Musik von Norman Lang. Das ist Die Liebe schafft das schon. Ich wünsche euch einen schönen Start in den Freitag.
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0: Radio Roland am Freitagmorgen um genau 20 vor 8 mit Musik von Höhner, einem richtig schönen Kultschlager. Wenn nicht jetzt, wann dann? Und wenn nicht jetzt, wann ist der perfekte Zeitpunkt, um euch eine Entscheidung zu überlassen? Ich weiß auch nicht, deswegen machen wir es genau jetzt.
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0: Und natürlich seid ihr diesen Freitag auch wieder gefragt und habt in der Hand, welcher Schlager um kurz nach 10:30 hier heute bei uns im Radio läuft. Und dafür dürft ihr jetzt in unserer Radio Roland Insta-Story ganz einfach für euren Favoriten abstimmen. Wollt ihr heute passend zum Wetter Gib mir Sonne von Lena Marie Engel?
2: Gib mir Sonne, gib mir Wärme, gib mir Licht.
0: Oder seid ihr für Stell dir vor von Laura Wilde?
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0: Ihr entscheidet. Und euren Gewinnersong gibt's dann um kurz nach 10:30.
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So klingt euer Freitagmorgen um 7.47 Uhr mit Musik von Vanessa Mai. 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Ab sofort jeden Freitag und Samstag ab 18 Uhr bei Radio Roland. Und bis es heute Abend dann losgeht, spielen wir euch weiter den besten neuen Schlagermix. Jetzt mit Ella Endlich und Cinderella.

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1: 8 Uhr. Ich bin Imme Kasten. Guten Morgen. Die Vaterschaft von Bundestagsunionsfraktionschef Spahn sorgt weiter für Diskussionen. Weil er für die Familiengründung eine Leihmutter in den USA nutzte, werfen ihm Kritiker Doppelmoral vor. Leihmutterschaft in Deutschland ist verboten, auch weil Spahns Partei CDU gegen eine Aufweichung des Verbots ist. Aus der Frauenunion gibt es inzwischen Rücktrittsforderungen. Die Pläne der Bundesregierung, um stärker gegen Steuerbetrug vorzugehen, kommen gut an. Die Organisation Finanzwende etwa, die Deutsche Steuergewerkschaft oder auch die Grünen begrüßen sie. Union und SPD wollen unter anderem härtere Strafen und eine zentrale Datenplattform für Bund und Länder. Heftige Unwetter haben im Südwesten Deutschlands Schäden angerichtet. Bäume wurden umgerissen und Dächer beschädigt. In Ulm krachte ein Baum auf ein fahrendes Auto. Verletzt wurde niemand. Laut deutschem Wetterdienst brachte eine sogenannte Superzelle Orkanböen und große Hagelkörner mit sich. US-Präsident

0: Präsident Trump ist am Sonntag beim Finale der Fußball-WM zwischen Spanien und Argentinien im Stadion dabei. Das hat das Weiße Haus bestätigt. Für den US-Präsidenten ist das Ganze nicht ganz ohne Risiko. Als er letztes Jahr beim Finale der Club-WM dabei war, wurde Trump von Fans ausgebuht.
1: Gleich 8:02.
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1: Heiß und sonnig wird's heute mit 28 Grad und Sonne wird der Freitag nochmal richtig schön. Sonnenbrille und Creme gehören also heute wieder zur Grundausstattung. Allerdings etwas blöde Nachrichten, ganz trocken bleibt es heute nicht. Am späten Nachmittag kommen nämlich nochmal ein paar kleinere Tropfen runter. Ansonsten gibt's aber blauen Himmel und nur ein paar Wolken. Aktuell haben wir auch schon angenehme 18 Grad am Bremer Roland.
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1: Es ist sehr ruhig auf den Straßen. Ich habe weder Staus noch Sperrungen für euch, aber zwei Blitze habt ihr entdeckt. Einmal auf der B75 in Richtung Bremen auf Höhe der Abfahrt Huchting und dann in Bremen auf der Utbremer Straße kurz vor der Ausfahrt zur B6 im Nordwestknoten. Danke an unsere Radio Roland Radarreporter Björn und Sven fürs Anrufen. Unsere kostenlose Stau- und Blitze-Hotline ist die 0800 77 11 700.
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1: Rein geht's in diesen Juli-Freitag und gemeinsam mit dem besten neuen Schlagermix genießen wir die nächsten Stunden mit Chris Kronauer. Linse auch schon mal ganz großzügig, aber auch so ganz großzügig Richtung Feierabend. Jetzt mit seinem Song Mega.
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Wer hätte bloß gedacht, dass ein Spiegel-Selfie so viel Wirbel macht? Gleich haben es 10 nach 8, ihr seid hier bei der Radio Roland Morning Show. Und Ramon Roselli, der haut die Fans mit seinem Sixpack-Foto nämlich ziemlich aus den Socken. In einem Interview erzählt er, dass der hübsche Schnappschuss ganz spontan entstanden ist, als er nach dem natürlich morgendlichen Joggen und Duschen wieder im Fahrstuhl stand. Da hat er sich gedacht, oh, das sieht ja eigentlich ganz nett aus, ne? Knüpfen wir mal kurz. Vielleicht motiviert es ja den einen oder anderen. Aber, na gut, eigentlich kein Wunder, dass er so in Form ist, ne? Weil seit seiner Kindheit gehört ja jede Menge Sport einfach zu seinem Leben mit dazu. Und da sind mal eben so 200 Liegestütze und 200 Sit-Ups, das ist nichts für ihn, klar. Ne? Mehr kennt's nicht. Aber gut, dann hat er sich den Titel als Fittester in der Schlagerbranche auf jeden Fall verdient.

0: Viertel nach acht. Hier ist euer Radio Roland Schlager morgen am Freitag. Und jetzt wird es wieder Zeit, euch zu erzählen, was unsere Schlagerstars alles so treiben.
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0: Einfach nur das Datum der neuen Single raushauen, ist irgendwie zu langweilig. Pia Sophie macht's einfach anders.
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0: Für das Release-Datum ihrer kommenden Single Kuss ohne Liebe hat sie nämlich mal was ganz anderes gemacht. Sie hat das Datum in ein Schloss eingraviert, sogar komplett selbst, und ist dann in Köln an der Hohenzollner Brücke neben den tausenden Liebeschlössern einfach mal aufgehangen. Und für alle, die jetzt nicht unbedingt nach Köln fahren wollen, um das Datum rauszufinden, ihre neue Single Kuss ohne Liebe kommt nächsten Freitag am 24. Juli raus.
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7: Viele Autofahrerinnen und Autofahrer werden ab morgen eine andere Strecke fahren müssen. Die Ritterhuder Heerstraße wird wegen Bauarbeiten bis Ende des Monats komplett gesperrt. Das betrifft den Abschnitt zwischen der Wümmebrücke bei Ritterhude bis zur A27. Die Ritterhuder Straße ist eine direkte Verbindung zwischen dem Landkreis Osterholz und Bremen. Ehrlich jetzt, mitten im Sommer und damit in der Hauptreisezeit baut die Bahn wochenlang an einer Eisenbahnbrücke in Emden. Das bedeutet, eine direkte Verbindung an die Küste und auf viele ostfriesische Inseln fällt jetzt weg. Die meisten Züge beginnen und enden in Leer. Reisende müssen auf Busse umsteigen, in denen sind Fahrräder oft verboten. Die Bahn sagt, dass der Zeitpunkt der Baumaßnahmen abgestimmt war. Die Stadt Emden hingegen kann nicht nachvollziehen, warum die Brückensperrung in die Sommerferien gelegt wurde. Ab heute fährt die Weserfähre zwischen Blexen und Bremerhaven wieder. Allerdings nur für diejenigen, die zu Fuß oder mit dem Fahrrad unterwegs sind. Autofahrerinnen und Autofahrer müssen weiter einen Umweg fahren, weil der Fähranleger am Geestevorhafen noch kaputt ist. Die Fähre fährt jetzt erstmal am Willy-Brandt-Platz an der Seebäderkaie ab. News aus deiner Region haben wir wieder in einer Stunde für dich.
8: Gleich 4 Minuten nach 8:30.
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8: Mit jeder Menge Sonne starten wir ins Wochenende. Bis zu 14 Stunden bekommen wir sie heute mit blauem Himmel und nur ein paar kleineren Wolken zu sehen. Am späten Nachmittag kann es allerdings mal kurz nass werden. Ansonsten bleibt es aber den ganzen Tag über bei 28 Grad trocken. Aktuell sind es auch schon 19 am Bremer Roland.
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8: Da habe ich direkt 3 Warnmeldungen für euch und wir starten auf der A28 Bremen Richtung Oldenburg. Zwischen Gandakesee West und der Raststätte Haasbruch Nord ist ein LKW gerade am Brennen, deswegen müsst ihr da unbedingt vorsichtig fahren. Und in der Gegenrichtung auf der A28 haben wir im Dreieck Stur zur Überleitung zur A1 in Richtung Bremen auch Gegenstände auf der Fahrbahn. Hier ebenfalls aufpassen. Auf der A29 Wilhelmshaven Richtung Oldenburg ist ebenfalls Vorsicht geboten und zwar zwischen Oldenburg-Umstede und Oldenburg-Hafen. Da liegen nämlich Gegenstände auf dem rechten Fahrstreifen. Staus und Sperrungen habt ihr gerade keine gesehen, Blitzer allerdings noch welche. Und zwar auf der B75 in Richtung Bremen auf Höhe der Abfahrt Huchting. Außerdem in Bremen auf der Udbremer Straße, kurz vor der Ausfahrt zur B6 im Nordwestknoten. Und dann auch nochmal auf der Schwachhauser Heerstraße in Bremen auf Höhe des Focke-Museums. Stadteinwärts wird da geblitzt. Danke an unsere Radio Roland Radar-Reporter Björn, Willi und Sven fürs Melden. Unsere kostenlose Stau- und Blitzer-Hotline, das ist die 0800 77 11 700.
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8: Und die Woche ist jetzt praktisch rum. Das Wochenende steht direkt vor der Tür. Die Sonne ist auch bereit zum Strahlen. Und für heute Morgen ist einfach alles super, oder? Ich hoffe zumindest, ihr habt bisher einen schönen Start in diesen Freitag. Und für die extra Portion Energie, Motivation, gute Laune brauchen wir natürlich noch ein bisschen gute Musik. Und die gibt's jetzt von Christian Leis für euch.
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0: Anna-Maria Zimmermann mit Nonplusultra um 20 vor 9 hier bei eurem Radio Roland Schlager morgen am Freitag. Und ich erkläre das jetzt einfach als perfekten Zeitpunkt, um euch eine kleine Entscheidung zu überlassen, die euch hoffentlich auf der Arbeit nochmal ein bisschen mehr gute Laune bringt.
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0: Und natürlich seid ihr diesen Freitag auch wieder gefragt und habt in der Hand, welcher Schlager um kurz nach 10:30 hier heute bei uns im Radio läuft. Und dafür dürft ihr jetzt in unserer Radio Roland Insta-Story ganz einfach für euren Favoriten abstimmen. Wollt ihr heute passend zum Wetter Gib mir Sonne von Lena Marie Engel?
2: Gib mir Sonne, gib mir Wärme.
0: Oder seid ihr für Stell dir vor von Laura Wilde?
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0: Ihr entscheidet. Und euren Gewinnersong gibt's dann um kurz nach 10:30.
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0: Kultschlager von Andreas Martin geht's durch euren Radio Roland Schlagermorgen. 8.48 Uhr haben wir es. Und wenn ihr noch ein paar Inspirationen fürs Wochenende braucht, dann seid ihr hier und jetzt genau richtig.
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0: Den Feierabend könnt ihr heute ganz entspannt auf dem Sonnendeck des John and Will Silo Hotels ausklingen lassen. Bei den Summer Beats gibt's nämlich heute ab 19 Uhr Musik, jede Menge Sommerstimmung und sogar den perfekten Platz, um den Abend mit Blick aufs Wasser zu genießen. Und wer lieber aktiv unterwegs ist, der kann sich morgen am Samstag aufs Fahrrad schwingen. Bei der Wassermühlentour rund um Oldenburg geht's vorbei an historischen Wassermühlen in der Wildeshausener Geest. Start ist dann 9 Uhr am Oldenburger Hauptbahnhof und am Ende warten dann noch mal knapp 60 bis 80 Kilometer frische Luft und schöne Landschaft auf euch. Und für einen entspannten Familienausflug lohnt sich am Sonntag ein Abstecher zum Kulturspielplatz in der Bremer Neustadt. Ab 14 Uhr gibt's dort nämlich ein buntes Programm mit Theater, Live-Musik, einer Zaubershow, Kino und auch noch einer Kunstausstellung. Also jede Menge zum Entdecken, egal ob für die Kleinen oder auch die Großen.
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1: 9 Uhr. Ich bin Imme Kasten. Guten Morgen. Die Vaterschaft von Bundestags-Unionsfraktionschef Spahn sorgt weiter für Diskussionen. Weil er für die Familiengründung eine Leihmutter in den USA nutzte, werfen ihm Kritiker Doppelmoral vor. Leihmutterschaft in Deutschland ist verboten, auch weil Spahns Partei CDU gegen eine Aufweichung des Verbots ist. Aus der Frauenunion gibt es inzwischen Rücktrittsforderungen. US-Präsident Trump hat seine Rede an die Nation dazu genutzt, erneut das US-Wahlsystem zu kritisieren. Es sei anfällig für Manipulation und Korruption. Das zeigen neue US-Geheimdienstinformationen. Konkrete Belege dafür nannte Trump nicht. Die geplante Zuckersteuer soll schon im kommenden Jahr 650 Millionen Euro einbringen. Besteuert werden zuckergesüßte Getränke, sagte Bundesgesundheitsministerin Wagen dem Redaktionsnetzwerk Deutschland. Die Mehreinnahmen sollen an die Krankenkassen gehen und die Versicherten entlasten. Um die neuesten Entwicklungen im Bereich künstliche Intelligenz geht es ab heute auf einer Weltkonferenz in Shanghai. Hunderte Startups und Tech-Konzerne sind dabei. In Deutschland wird KI immer mehr genutzt. Im Bereich Entwicklung hängt Deutschland aber hinterher, heißt es von Bitkom.
2: Eine Minute nach 9 haben wir es gerade.
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2: 28 Grad sind heute maximal drin, 21 sind es auch aktuell schon. Und es wird wieder richtig schön sommerlich. Dazu gibt es nämlich jede Menge Sonne. Trocken bleibt es heute den ganzen Tag über leider nicht. Am Nachmittag kann es nämlich kurz mal nass werden.
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2: Mit einer Warnmeldung von der A29 Wilhelmshaven Richtung Oldenburg. Zwischen Oldenburg-Omstede und

0: Parken liegen Gegenstände auf dem rechten Fahrstreifen. Und auf der A28 Bremen Richtung Oldenburg haben wir zwischen Ganderkesee Ost und der Raststätte Haßbruch gerade 3 Kilometer Stau wegen einem brennenden Auto. Ansonsten sind die Straßen erstmal frei, geblitzt wird allerdings noch, und zwar auf der B75 Richtung Bremen in Höhe der Abfahrt Huchting. Außerdem in Bremen auf der Utbremer Straße kurz vor der Ausfahrt zur B6 im Nordwestknoten und auch nochmal auf der Schwachhauser Heerstraße in Bremen auf Höhe des Focke-Museums stadteinwärts. Danke an unsere Radio Roland Radar Reporter Björn, Winnie und Sven fürs Anrufen und Bescheid sagen. Unsere kostenlose Stau- und Blitzer-Hotline ist die 0800 77 11 700.
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0: Ob bei der Arbeit oder noch im Bett, hoffentlich startet ihr in einen entspannten, stressfreien und auch sonnigen Freitag. Genießt erstmal euren Kaffee und wir versorgen euch nebenbei mit guter Musik im besten neuen Schlagermix. Jetzt mit Michelle. Also macht euch einen schönen Tag.
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Hier ist eure Radio Roland Morning Show um genau 10 nach 9 mit Musik von Ben Zucker an diesem Freitag. 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Und bis es heute Abend dann losgeht, spielen wir euch natürlich weiter den besten neuen Schlagermix. Jetzt mit Stereo Act und Lena Marie Engel.

0: So klingt eure Radio Roland Morning Show. 16 Minuten nach 9 haben wir es gerade. Das heißt, es wird jetzt unbedingt Zeit, euch zu verraten, was es Neues in der Schlagerwelt gibt.
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0: Achim Petri beugt schon mal vor.
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0: Und zwar bei dem altbekannten Thema Fake-Accounts. Dieses Mal allerdings auf TikTok.
3: Ich habe ein kleines Problem. Meine Verifizierung hier bei TikTok läuft einfach nicht so ideal. Und um vorzubeugen, dass ihr bei den falschen Kanälen vorstellig werdet und denen schreibt oder die schreiben euch irgendwelche Unanständigkeiten zurück, möchte ich euch einfach mal zeigen und sagen, was der richtige Kanal ist. Und das mache ich jetzt auf diese Art und Weise. Es ist @AchimPetri zusammengeschrieben, _official. Das ist mein offizieller Kanal.
0: So, also auch wenn Achim auf TikTok bisher noch keinen blauen Haken hat, um zu bestätigen, dass er der wahre Achim ist, wisst ihr und seine Fans jetzt auf jeden Fall Bescheid.
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2: Im Klimahaus findet heute eine ganz besondere Ferienaktion statt. Jan-Klaas Rosebrock aus der Redaktion. Da soll heute nämlich das größte Puzzle Bremerhavens entstehen. Es hat genau 16.000 Teile.
3: Und das Ganze funktioniert so. Jeder, der Lust hat, kann sich kostenlos eine Box mit 36 Puzzleteilen nehmen. Die werden anschließend zusammengesetzt, soweit kennt das wahrscheinlich jeder. Das fertige Segment wird dann direkt in das große Gesamtpuzzle eingefügt. So wächst das Motiv Stück für Stück. Wenn alles fertig ist, wird das Puzzle fixiert und dauerhaft im Klimahaus ausgestellt.
2: Da scheint die Polizei in Wilhelmshaven Volltreffer gelandet zu haben. Die Beamten haben ein Mehrparteienhaus in der Ebertstraße durchsucht, weil es Hinweise gab, dass dort mit Drogen gehandelt wird. In der Wohnung eines 36-jährigen Mannes hat die Polizei dann größere Mengen verschiedener Drogen, eine Schreckschusspistole, ein Messer, Bargeld und gefälschte Ausweise entdeckt. In Emden wird's ab heute voll. Bis Sonntag läuft da das Delft- und Hafenfest. Rund 100.000 Besucherinnen und Besucher werden erwartet. Unter anderem gibt's ein Schlauchbootrennen, eine Kindermeile und Live-Musik. Und abschließend gibt's einen verkaufsoffenen Sonntag. Los geht's in Emden heute um 14 Uhr. News aus deiner Region haben wir wieder in einer Stunde für dich.
4: Gleich 3 Minuten nach 9:30.
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4: Heiß und sonnig wird es heute. Mit 28 Grad und Sonne wird der Freitag nochmal so richtig schön. Also Sonnenbrille und Sonnencreme gehören heute wieder zur Grundausstattung für euch. Ganz trocken bleibt es heute leider trotzdem nicht. Am späten Nachmittag können nämlich nochmal ein paar kleinere Tropfen runterkommen. Ansonsten gibt es aber blauen Himmel und nur ein paar Wolken. Aktuell sind es auch schon richtig schön warm mit 22 Grad am Bremer Roland.
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4: Geht los mit einer Warnmeldung von der A1 Bremen-Osnabrück. Denn zwischen Neunkirchenförden und Bramsche haben wir in beiden Richtungen eine Person auf dem Standstreifen stehen. Deswegen müsst ihr da unbedingt aufpassen. Außerdem nochmal Vorsicht auf der A29 Wilhelmshaven Richtung Oldenburg. Zwischen Oldenburg-Umstede und Oldenburg-Hafen liegen Gegenstände auf dem rechten Fahrstreifen. Stop and Go haben wir auch noch auf der A1 Osnabrück Richtung Bremen, und zwar zwischen Bremen-Brinkum und Aßen. Da sind es ungefähr 3 Kilometer. Und richtig Stau gibt es auf der A28 Bremen Richtung Oldenburg, und zwar zwischen Gandakersee Ost und der Raststätte Hasbruch Nord. Da gab es nämlich ein brennendes Fahrzeug und deswegen staut es sich da 3 Kilometer. Geblitzt wird heute Morgen auf der B75 Richtung Bremen in Höhe der Abfahrt Hochding. Außerdem in Bremen auf der Utbremer Straße kurz vor der Ausfahrt zur B6 in Nordwestknoten. In Bremen auf der Schwachhauser Heerstraße auf Höhe des Focke-Museums, da blitzen sie stadteinwärts. Und dann nochmal in Bremen auf der Hans-Böckler Straße auf der Abfahrt in Richtung Findorf. Danke an unsere Radio Roland Radar-Reporter Winnie, Wolfgang und Björn fürs Anrufen und Bescheid sagen. Unsere kostenlose Stau- und Blitze-Hotline ist die 0800 77 11 700.
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4: Rein geht's in diesen schönen sonnigen Freitagmorgen. Wir arbeiten uns gemeinsam durch den Tag und lassen uns die Laune von nichts und niemandem vermiesen. Und jetzt gibt's erstmal richtig gute Musik für euch. Der aktuelle Song von Matthias Reim ist mit dabei. Die Sterne lügen ist das jetzt für euch.
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0: Mit Musik von Anna-Karina Wojcak und Stefan Moss geht's durch euren Radio Roland Schlagermorgen. 20 vor 10 haben wir's. Und um jetzt gut gelaunt, wirklich den allerletzten Rest dieser Woche zu überstehen, haben wir eine neue Folge Die Welt in 30 Sekunden für euch.
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2: Bei zu viel Stress im Alltag machen die einen einen kleinen Wellnessurlaub zum Krafttanken und die anderen müssen dringend mal wieder nach
3: Malle!
2: Klingt komisch, aber bei genauer Betrachtung ist Malle ja auch Wellness. Statt Schlammpackung kriegst du da eine Bierdusche. Klangschalen hörst du auch beim Anstoßen mit Wodka Lemon. Die Atmung trainierst du auch beim Singen.
4: Solange ich noch Luft in meiner Lunge hab.
2: Sauna kriegst du immer günstig, einfach ein Hotel ohne Klimaanlage buchen. Und ja, Tantra-Massagen, da musst du dich halt überraschen lassen, wer nach dem Aufwachen so neben dir liegt.
5: Hallo!
2: Der Unterschied ist klein. Die einen sind im Urlaub halt zu sich selbst sehr liebevoll und die anderen sind im Urlaub liebervoll.
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0: So klingt euer Radio Roland Schlagermorgen. Beatrice Egli mit Volles Risiko um gleich 9.49 Uhr an diesem Freitag. Und nach wirklich wochenlangen Fiebern und vermutlich ja auch ein bisschen Ärgern findet am Sonntag dann endlich das WM-Finale zwischen Spanien und Argentinien statt. Und so sehr wir uns ja eigentlich auch gewünscht haben, dass wir Deutschen da ein bisschen mitmischen. Es war uns natürlich nicht gegönnt, aber gespannt sind wir ja trotzdem, wer am Ende das Rennen macht. Und da mussten wir euch da draußen natürlich direkt mal nach euren Vermutungen fragen. Wer wird denn wohl der Weltmeister?
1: Spanien, weil ich Spanisch sprechen kann.
2: 2-1 zu Argentinien und Messi schießt auf jeden Fall ein Tor.
3: Argentinien ist auch sehr gut, aber ich meine ein bisschen aggressiv.
4: Ich hoffe auch für Spanien.
5: Aufgrund der momentanen Pfeiflage, nenne ich es mal, werden die Argentinier gewinnen.
6: Spanien. Die können Fußball, Argentinien auch, aber jetzt wird es Spanien.
7: Spanien. Sind doch, glaube ich, eher Meister, oder? Deswegen auf dem Erfolg nicht ausruhen und weitermachen.
0: Nun gut, dann werden wir mal schauen, wer von euch recht behält.

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1: Ich bin Imme Kasten. Guten Tag. Die Vaterschaft von Bundestagsunionsfraktionschef Spahn sorgt weiter für Diskussionen. Weil er für die Familiengründung eine Leihmutter in den USA nutzte, werfen ihm Kritiker Doppelmoral vor. Leihmutterschaft in Deutschland ist verboten, auch weil Spahns Partei CDU gegen eine Aufweichung des Verbots ist. Aus der Frauenunion gibt es inzwischen Rücktrittsforderungen. Die Grünen und die Organisation Finanzwende begrüßen die härtere Gangart der Bundesregierung gegen Steuerbetrüger. Die Deutsche Steuergewerkschaft spricht von einem guten Signal. Unter anderem sieht der Aktionsplan höhere Strafen und bessere Vernetzung der Behörden vor. Mehrere Krankenkassen sollen sich mit einem riskanten Immobilienfonds verzockt haben. Nach Recherchen unter anderem der Süddeutschen Zeitung sollen die Kassen mindestens 170 Millionen Euro in den Fonds gesteckt haben. Eigentlich gelten strenge Regeln. Sie dürfen nur in risikoarme Anlagen investieren. Im aktuellen ZDF-Politbarometer landet die SPD nur noch auf Platz 5. Grüne und Linke ziehen in der Umfrage an der Regierungspartei vorbei. Stärkste Kraft bleibt die AfD. Sie liegt mit 27% deutlich vor der Union mit 23%.
2: Es ist genau Punkt 10 Uhr.
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2: Mit jeder Menge Sonne starten wir in Richtung Wochenende. Bis zu 14 Stunden bekommen wir sie heute zu sehen. Dazu gibt's blauen Himmel und nur ein paar kleinere Wolken. Am späten Nachmittag kann es dann allerdings trotzdem noch mal kurz nass werden. Ansonsten bleibt es aber bei 28 Grad richtig trocken. 24 sind es auch schon aktuell am Bremer Roland.
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2: Wir starten direkt mit mehreren Warnmeldungen. Auf der A1 Bremen-Osnabrück zwischen Neunkirchenförden und Bramsche haben wir in beiden Richtungen eine Person auf dem Standstreifen, deswegen hier unbedingt vorsichtig fahren. Vorsicht auch auf der A29 Wilhelmshaven Richtung Oldenburg, denn zwischen Oldenburg-Umstede und Oldenburg-Hafen liegen Gegenstände auf dem rechten Fahrstreifen. Außerdem haben wir noch einen liegen gebliebenen LKW auf der B75 kurz vor der Abfahrt Huchting. Da steht auf der rechten Spur, also hier auch bitte vorsichtig sein. Außerdem gibt's Stau auf der A1 in beiden Richtungen. Das sind 3 Kilometer vor der Baustelle auf der Weserbrücke. Und geblitzt wird heute Morgen auch schon fleißig. Auf der B75 in Richtung Bremen auf Höhe der Abfahrt Huchting stehen sie da. Dann noch mehrere in Bremen. Zum einen auf der Unbremer Straße kurz vor der Ausfahrt zur B6 im Nordwestknoten. Dann noch auf der Schwachhauser Heerstraße auf Höhe des Focke-Museums. Da blitzen sie stadteinwärts. Und nochmal in Bremen auf der Hans-Böckler Straße auf der Abfahrt in Richtung Findorf. In Oldenburg blitzen sie auch, und zwar auf der Alexanderstraße stadteinwärts. Das war's jetzt aber auch. Danke an Björn, Winnie, Hajo und Sven, unsere Radio Roland Radarreporter, fürs Melden. Unsere kostenlose Stau- und Blitzer-Hotline ist die 0800 77 11 700.
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2: Und ganz egal, was ihr heute macht, vorhabt, was auch noch kommt, eins ist sicher, der beste neue Schlagermix steht euch bei allem zur Seite. Jetzt mit DJ Herz

0: Radio Roland Morning Show um 8 Minuten nach 10 mit Musik von Nino D'Angelo und Marina Marx. Starten wir jetzt so langsam in den Vormittag. Und damit können wir eigentlich auch schon mal großzügig Richtung Feierabend und Sommerwochenende blicken.
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0: Wenn ihr den Sommerabend heute ganz entspannt genießen möchtet, dann schaut doch einfach mal bei der Hengstforter Mühle in Aben vorbei. Dort wird nämlich heute ab 18.30 Uhr gegrillt, in gemütlicher Atmosphäre und sogar mit Sommerfeeling. Und wer eher Lust auf so eine kleine Zeitreise hat am Wochenende, ist am Samstag in der Aladdin Music Hall in Bremen genau richtig. Ab 22 Uhr stehen dort nämlich wieder die größten Hits der 90er und 2000er auf dem Programm. Also gibt es ein paar Lieblingssongs für euch, tanzen dürft ihr auch noch und das alles sogar mit euren Freundinnen oder auch Kumpels. Am Sonntag dreht sich dann in Oldenburg alles um Kunst, Kultur und Geschichte. Beim Tag der Museen, und zwar im Kultursommer, da öffnen verschiedene Museen in der Stadt nämlich ihre Türen und laden euch mit ihren abwechslungsreichen Programmen zum Entdecken ein. Also perfekt für alle, die am Wochenende noch was Neues erleben wollen.
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1: Anni Perker und ihr Mann Peter schwelgen in Erinnerungen. Vor genau 8 Jahren haben die beiden sich nämlich beim gemeinsamen Dreh in München für einen Werbespot kennen und eben auch lieben gelernt. Und zur Feier des Tages teilt Anni erstmal in ihrer Instagram-Story sogar den damaligen Werbespot. Natürlich noch mit Herzchen versehen und dem gemeinsamen Datum. So schnell kann's gehen. 8 Jahre feiern die beiden jetzt schon ihre Liebe. Und wir feiern natürlich mit den beiden mit.

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3: Viele Autofahrerinnen und Autofahrer werden ab morgen eine andere Strecke fahren müssen. Die Ritterhuder Heerstraße wird wegen Bauarbeiten bis Ende des Monats komplett gesperrt. Das betrifft den Abschnitt zwischen der Wümmebrücke bei Ritterhude bis zur A27. Die Ritterhuder Straße ist eine direkte Verbindung zwischen dem Landkreis Osterholz und Bremen. Ehrlich jetzt, mitten im Sommer und damit in der Hauptreisezeit baut die Bahn wochenlang an einer Eisenbahnbrücke in Emden. Das bedeutet, eine direkte Verbindung an die Küste und auf viele ostfriesische Inseln fällt jetzt weg. Die meisten Züge beginnen und enden in Leer. Reisende müssen auf Busse umsteigen, in denen sind Fahrräder oft verboten. Die Bahn sagt, dass der Zeitpunkt der Baumaßnahmen abgestimmt war. Die Stadt Emden hingegen kann nicht nachvollziehen, warum die Brückensperrung in die Sommerferien gelegt wurde. Ab heute fährt die Weserfähre zwischen Blexen und Bremerhaven wieder. Allerdings nur für diejenigen, die zu Fuß oder mit dem Fahrrad unterwegs sind. Autofahrerinnen und Autofahrer müssen weiter einen Umweg fahren, weil der Fähranleger am Geestevorhafen noch kaputt ist. Die Fähre fährt jetzt erstmal am Willy-Brandt-Platz an der Seebäderkaie ab. News aus deiner Region haben wir wieder in einer Stunde für dich.
4: 11:02.
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4: 28 Grad sind heute maximal drin, heißt, es wird also wieder richtig schön sommerlich. Dazu gibt es noch jede Menge Sonne. Komplett trocken bleibt es heute allerdings nicht. Am Nachmittag kann es nämlich noch mal kurz nass werden. Aber wir bleiben erstmal positiv, denn es wird lange erstmal trocken bleiben und 25 Grad sind es aktuell am Bremer Roland.
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4: Geht los auf der A29. Da müssen wir nämlich einmal aufpassen. Wilhelmshaven Richtung Oldenburg, und zwar zwischen Oldenburg-Umstede und Oldenburg-Hafen, liegen weiterhin Gegenstände auf dem rechten Fahrstreifen. Deswegen hier vorsichtig sein. Auf der A1 haben wir in beiden Richtungen 3 Kilometer Stop and Go vor der Baustelle auf der Weserbrücke. Und geblitzt wird heute auf der B75 Richtung Bremen auf Höhe der Abfahrt Huchting. In Bremen auf der Utbremer Straße kurz vor der Ausfahrt zur B6 im Nordwestknoten und auch noch auf der Schwachhauser Heerstraße hier in Bremen, da stehen sie auf Höhe des Focke-Museums und blitzen stadteinwärts. Außerdem stehen sie auch noch hier auf der Hans-Böckler-Straße auf der Abfahrt in Richtung Findorf und in Oldenburg auf der Alexanderstraße. Da ist es einmal stadteinwärts. Danke an Björn, Winnie, Hajo und Sven, unsere Radio Roland Radar-Reporter, fürs Melden. Unsere kostenlose Stau- und Blitzer-Hotline ist die 0800 77 11 700.
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4: Und gleich wird's noch mal kurz ernst hier bei uns, denn nur noch ein paar Minuten habt ihr Zeit, um für euren Favoriten bei unserem Schlagerduell abzustimmen. Wollt ihr heute lieber Gib mir Sonne von Lena Marie Engel?
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4: Oder seid ihr doch lieber für Stell dir vor von Laura Wilder?
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4: Stimmt noch einmal schnell ab in der Radio Roland Insta-Story. Das Ergebnis und den Gewinnersong gibt's dann in 6 Minuten. Vorher geht's aber erstmal weiter mit Musik von Laura und Marc und Eloy de Jong.
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0: Leute Jungen, mit Schritt für Schritt ist das in eurer Radio Roland Morning Show. Und jetzt kommen wir mal zu anderen wichtigen Dingen an diesem Freitag. Wer gewinnt das Schlagerduell?
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0: Es ist schon wieder zu Ende, aber ihr habt fleißig abgestimmt in unserer Radio Roland Insta-Story. Heute hattet ihr nämlich die Wahl zwischen Gib mir Sonne von Lena Marie Engel.
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0: Und Stell dir vor von Laura Wilde.
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0: Und ich spanne euch auch nicht länger auf die Folter. Hier ist jetzt eure Schlagerduell-Gewinnerin am Freitag für euch.
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1: 11 Uhr. Ich bin Imme Kasten. Guten Tag. Unionsfraktionschef Spahn sorgt mit seiner Vaterschaft durch eine Leihmutter weiter für Diskussionen. Grünen Gesundheitsexperte Dahmen etwa wirft Spahn gegenüber dem Redaktionsnetzwerk Deutschland Doppelstandards vor. In Deutschland ist Leihmutterschaft verboten. Spahn hatte sich gegen eine Gesetzesänderung ausgesprochen. US-Präsident Trump hat seine Rede an die Nation dazu genutzt, erneut das US-Wahlsystem zu kritisieren. Es sei anfällig für Manipulation und Korruption. Das zeigen neue US-Geheimdienstinformationen. Konkrete Belege dafür nannte Trump nicht. Bremen wehrt sich gegen geplante Kürzungen beim Unterhaltsvorschuss. Bürgermeister Bovenschulte widerspricht der Darstellung, sein Land habe den Einsparungen zugestimmt. Bremen habe zwar einem Gesamtpaket von Bund und Ländern zugestimmt, die Kürzungen beim Unterhaltsvorschuss aber ausdrücklich abgelehnt. Geplant ist, die Unterstützung künftig nur noch bis zum 16. Geburtstag zu zahlen. Bisher gilt sie bis 18. Das WM-Finale am Sonntag ist auch eine Premiere. Zum ersten Mal überhaupt treffen in einem WM-Endspiel der amtierende Weltmeister und der amtierende Europameister aufeinander. Argentinien hat gegen Spanien außerdem die Chance, als erstes Team seit mehr als 60 Jahren den WM-Titel zu verteidigen.
2: Gleich 11:02.
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2: Und sonnig wird es heute mit 28 Grad maximal und ordentlich Sonne wird der Freitag nochmal so richtig schön. Also Sonnenbrille und Sonnencreme dürft ihr heute als Grundausstattung wahrnehmen. Ganz trocken bleibt es heute aber leider trotzdem auch nicht. Am späten Nachmittag kommen nämlich nochmal ein paar kleinere Tropfen runter. Ansonsten gibt's aber blauen Himmel und nur ein paar Wolken. 25 Grad haben wir auch schon aktuell am Bremer Roland.
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2: Geht los auf der A1, da haben wir nämlich in beiden Richtungen 3 Kilometer Stop and Go vor der Baustelle auf der Weserbrücke. Und auf der B75 Richtung Oldenburg gab es kurz vor der Abfahrt Hochding eine kleine Panne, da ist nämlich jetzt die rechte Spur gesperrt und es staut sich zurück. Ansonsten sind die Straßen erstmal frei, Blitzer habt ihr aber trotzdem einige entdeckt und zwar auf der B75 in Richtung Bremen, da stehen sie auf Höhe der Abfahrt Hochding. Außerdem auf der Utbremer Straße in Bremen kurz vor der Ausfahrt Zorbi 6 im Nordwestknoten. Nochmal auf der Schwachhauser Heerstraße auf Höhe des Focke-Museums, da wird stadteinwärts geblitzt. Auf der Hans-Böckler-Straße hier in Bremen stehen sie auch, und zwar auf Höhe der Abfahrt in Richtung Findorf. Und zuletzt noch einmal in Oldenburg auf der Alexanderstraße, stadteinwärts. Danke an Björn, Winnie, Hajo und Sven, unsere Radio-Roland-Radar-Reporter, fürs Melden.

0: Unsere kostenlose Stau- und Blitzer-Hotline ist die 0800 77 11 700.
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0: Und ganz egal, ob ihr an diesem Ferientag doch leider auf der Arbeit hängen müsst oder zu Hause seid, wir versorgen euch die ganze Zeit und bei allem, was ihr macht, mit guter Musik im besten neuen Schlagermix. Jetzt mit dabei Cimino Rossi und sein Song Du bist mein Glücksmoment. Ich wünsche euch allen einen schönen Freitag, ihr Lieben. Hey.

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1: Einfach nur das Datum der neuen Single raushauen, ist irgendwie zu langweilig. Pia Sophie macht's einfach anders.
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1: Für das Release-Datum ihrer kommenden Single Kuss ohne Liebe hat sie nämlich mal was ganz anderes gemacht. Sie hat das Datum in ein Schloss eingraviert, sogar komplett selbst, und ist dann in Köln an der Hohenzollner Brücke neben den tausenden Liebeschlössern einfach mal aufgehangen. Und für alle, die jetzt nicht unbedingt nach Köln fahren wollen, um das Datum rauszufinden, ihre neue Single Kuss ohne Liebe kommt nächsten Freitag am 24. Juli raus.
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5: Die Glocke, das Konzerthaus an der Bremer Domsheide, soll ja aufwendig modernisiert werden. Dafür sind rund 110 Millionen Euro vorgesehen. 40 Millionen davon kommen vom Bund. Jan-Klaas Roseborg aus der Redaktion, das Geld scheint aber nicht zu reichen.
6: Sieht ganz danach aus, denn der Bremer Senat hat eine Spendenkampagne für die Glocke gestartet. So soll der Bau eines dritten Saals finanziert werden. Dafür sind mindestens 20 Millionen Euro an privaten Spenden nötig. Über das Projekt und die Aktion hat Wirtschaftssenatorin Christina Vogt online auf einer Website informiert. Dort kann auch gespendet werden. Mit dem Umbau der Glocke soll, Stand jetzt, 2028 begonnen werden.
5: In Nordholz bei Cuxhaven hat das Deichbrand-Festival begonnen. Bis gestern Abend waren die meisten der rund 60.000 Besucherinnen und Besucher auf dem Seeflughafen angekommen, so die Polizei. Bei der Anreise gab es im Gegensatz zum Vortag keine größeren Probleme. Die meisten Strecken rund um das Gelände waren frei. Alles ist überwiegend friedlich und ruhig verlaufen. In Schwarförden im Landkreis Diepholz ist die Feuerwehr gestern Abend zu einem Großeinsatz ausgerückt. Ein leerstehender Bauernhof ist komplett abgebrannt. Der Schaden liegt laut Polizei bei rund 120.000 Euro. Die beiden Besitzer erlitten einen Schock, blieben aber unverletzt. Sie wohnen in einem Wohnhaus neben dem Hof. Die Brandursache ist noch nicht bekannt. News aus deiner Region haben wir wieder in einer Stunde für dich.
7: 2:30 Uhr.
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7: Mit jeder Sonne, mit jeder Menge Sonne starten wir in Richtung Wochenende. Bis zu 14 Stunden bekommen wir sie heute zu sehen. Dazu gibt's blauen Himmel und nur ein paar kleinere Wolken. Allerdings am späten Nachmittag kann es auch noch mal kurz nass werden. Ansonsten bleibt es aber trocken bei bis zu 28 Grad. Und 26 haben wir tatsächlich auch schon am Bremer Roland.
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7: Auf der A1 haben wir in beiden Richtungen 3 Kilometer Stop and Go vor der Baustelle auf der Weserbrücke. Und auch die B6 in Bremen, hier haben wir in beiden Richtungen Stop and Go zwischen der A27 und der Neustadt. Außerdem haben wir eine Sperrung auf der B75 in Richtung Oldenburg, und zwar kurz vor der Abfahrt Huchting. Da gab es nämlich eine Panne, deswegen ist die rechte Spur gesperrt und es staut sich deswegen etwas zurück. Geblitzt wird außerdem auch auf der B75, allerdings in Richtung Bremen. Da stehen sie auf Höhe der Abfahrt Huchting. In Bremen auf der Utbremer Straße, kurz vor der Ausfahrt zur B6 im Nordwestknoten, wird auch geblitzt. Außerdem noch auf der Schwachhauser Heerstraße, auf Höhe des Focke-Museums, da wird stadteinwärts geblitzt. Auf der Hans-Böckler Straße in Bremen, auf der Abfahrt in Richtung Findorf ebenfalls und auch noch einmal in Oldenburg auf der Alexanderstraße stadteinwärts. Danke an Björn, Winnie, Hajo und Sven, unsere Radio Roland Radarreporter, fürs Melden. Unsere kostenlose Stau- und Blitzer-Hotline ist die 0800 77 11 700.
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7: Die Woche neigt sich jetzt immer mehr dem Ende zu. Jetzt ist noch mal ein bisschen Gas geben angesagt, vielleicht auch noch mal vom Brötchen abbeißen und was Leckeres zu trinken holen. Und wir sorgen dann nebenbei im besten neuen Schlagermix für die passende Musik. Jetzt mit Ramon Roselli und seinem aktuellen Song Küss mich. Schön, dass ihr heute mit dabei seid.
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ist mal wieder einfach einer dieser Ohrwürmer hier um 11:45. Andrea Berg mit Ich würd's wieder tun. Und ab sofort gehen wir jeden Freitag und Samstag zusammen mit euch bei Radio Roland auf Zeitreise. Pretty woman, won't you pardon me, pretty woman. Es geht nämlich musikalisch zurück in die 60er, 70er und 80er Jahre. Just Good Vibrations ist das Motto, das dürft ihr euch merken. Mit 60, 70, 80, unserem Partnersender. 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Und bis es heute Abend dann losgeht, spielen wir euch natürlich noch weiter den besten neuen Schlagermix. Jetzt mit Sonja Liebing und Schon längst verliebt. 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
8: Ich bin Imme Kasten. Guten Tag. Vorwurf der Doppelmoral und Rücktrittsforderungen. Jens Spahn, der mit Hilfe einer Leihmutter gerade Vater geworden ist, muss sich richtig was anhören. Denn eine Leihmutter in den USA hat das Kind von Spahn und seinem Mann zur Welt gebracht. In Deutschland ist dieser Weg verboten, auch wegen Spahns CDU. Das Oberlandesgericht Dresden hat eine Unterstützerin des rechtsextremistischen NSU zu 2 Jahren Haft auf Bewährung verurteilt. Die Frau hatte der NSU-Terroristin Beate Zschäpe mehrfach ihre Identität geliehen. Im aktuellen ZDF-Politbarometer landet die SPD nur noch auf Platz 5. Grüne und Linke ziehen in der Umfrage an der Regierungspartei vorbei. Stärkste Kraft bleibt die AfD. Sie liegt mit 27% deutlich vor der Union mit 23%. Das WM-Finale am Sonntag ist auch eine Premiere. Zum ersten Mal überhaupt treffen in einem WM-Endspiel der amtierende Weltmeister und der amtierende Europameister aufeinander. Argentinien hat gegen Spanien außerdem die Chance, als erstes Team seit mehr als 60 Jahren den WM-Titel zu verteidigen.
9: 12:02 haben wir es.
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9: 28 Grad sind heute maximal drin und 26 sind es auch schon aktuell am Bremer Roland. Es wird also wieder richtig schön sommerlich und dazu gibt es jede Menge Sonne heute. Komplett trocken bleibt es allerdings nicht. Am Nachmittag kann es noch mal kurz nass werden.
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9: Auf der A1 haben wir in beiden Richtungen 3 Kilometer Stop and Go vor der Baustelle auf der Weserbrücke und auch die B6 in Bremen ist in beiden Richtungen ein bisschen verstopft. Da gibt es nämlich zwischen der A27 und der Neustadt Stop and Go. Eine kleine Sperrung haben wir auf der B75 in Richtung Oldenburg und zwar kurz vor der Abfahrt Hochdingen. Da gab es nämlich eine Panne. Deswegen ist die rechte Spur gerade dicht und es staut sich noch zurück. Der neueste Blitzer steht auf der Hans-Böckler-Straße hier in Bremen auf der Abfahrt in Richtung Findorf. Und in Oldenburg haben wir auch noch einen für euch auf der Alexanderstraße stadteinwärts. Danke an Hajo und Sven, unsere Radio-Roland-Radar-Reporter, fürs Melden. Unsere kostenlose Stau- und Blitze-Hotline ist die 0800 77 11 700.
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1: Und wir sind jetzt auf dem besten Weg in Richtung Mittagspause, also nicht mehr lange und dann habt ihr auch den Freitag geschafft. Wir versorgen euch jetzt aber erst nochmal die restlichen Stunden mit dem besten neuen Schlagermix. Und da darf natürlich Helene Fischer auch nicht fehlen. Jetzt mit Flieger für euch. Schön, dass ihr noch dabei seid.
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1: Achim Petri beugt schon mal vor.
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1: Und zwar bei dem altbekannten Thema Fake-Accounts. Dieses Mal allerdings auf TikTok.
3: Ich habe ein kleines Problem. Meine Verifizierung hier bei TikTok läuft einfach nicht so ideal. Und um vorzubeugen, dass ihr bei den falschen Kanälen vorstellig werdet und denen schreibt oder die schreiben euch irgendwelche Unanständigkeiten zurück, möchte ich euch einfach mal zeigen und sagen, was der richtige Kanal ist. Und das mache ich jetzt auf diese Art und Weise. Es ist @AchimPetri zusammengeschrieben, _official. Das ist mein offizieller Kanal.
1: So, also auch wenn Achim auf TikTok bisher noch keinen blauen Haken hat, um zu bestätigen, dass er der wahre Achim ist, wisst ihr und seine Fans jetzt auf jeden Fall Bescheid.
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6: Die Glocke, das Konzerthaus an der Bremer Domsheide, soll ja aufwendig modernisiert werden. Dafür sind rund 110 Millionen Euro vorgesehen. 40 Millionen davon kommen vom Bund. Jan-Klaas Roserock aus der Redaktion, das Geld scheint aber nicht zu reichen.
7: Sieht ganz danach aus, denn der Bremer Senat hat eine Spendenkampagne für die Glocke gestartet. So soll der Bau eines dritten Saals finanziert werden. Dafür sind mindestens 20 Millionen Euro an privaten Spenden nötig. Über das Projekt und die Aktion hat Wirtschaftssenatorin Christina Vogt online auf einer Website informiert. Dort kann auch gespendet werden. Mit dem Umbau der Glocke soll, Stand jetzt, 2028 begonnen werden.
6: In Nordholz bei Cuxhaven hat das Deichbrand-Festival begonnen. Bis gestern Abend waren die meisten der rund 60.000 Besucherinnen und Besucher auf dem Seeflughafen angekommen, so die Polizei. Bei der Anreise gab es im Gegensatz zum Vortag keine größeren Probleme. Die meisten Strecken rund um das Gelände waren frei. Alles ist überwiegend friedlich und ruhig verlaufen. In Schwaförden im Landkreis Diepholz ist die Feuerwehr gestern Abend zu einem Großeinsatz ausgerückt. Ein leerstehender Bauernhof ist komplett abgebrannt. Der Schaden liegt laut Polizei bei rund 120.000 Euro. Die beiden Besitzer erlitten einen Schock, blieben aber unverletzt. Sie wohnen in einem Wohnhaus neben dem Hof. Die Brandursache ist noch nicht bekannt. News aus deiner Region haben wir wieder in einer Stunde für dich.
8: Gleich 4 Minuten nach 12:30.
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8: Heiß und sonnig wird's heute mit 28 Grad maximal und jeder Menge Sonne wird der Freitag nochmal so richtig schön. Sonnenbrille und Sonnencreme dürft ihr heute also definitiv mit in die Tasche packen, gehört zur Grundausstattung. Ganz trocken bleibt's heute leider aber trotzdem nicht. Am späten Nachmittag können nämlich nochmal ein paar kleinere Tropfen runterkommen. Ansonsten gibt's aber blauen Himmel und ein paar Wolken.
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8: Mit einer Warnmeldung geht's los, und zwar von der A27 Bremen Richtung Bremerhaven. Zwischen Bremen-Hornlehe und Bremen-Überseestadt liegen Metallteile. Wir gehen rüber auf die A1, da gibt's nämlich in beiden Richtungen 6 Kilometer Stau vor der Baustelle auf der Weserbrücke. Und auch auf der B6, B75 in Bremen haben wir in beiden Richtungen immer mal wieder Stop and Go zwischen der A27 und Huchting. Geblitzt wird heute in Bremen auf der Hans-Böckler-Straße, auf der Abfahrt in Richtung Findorf und in Oldenburg auf der Alexanderstraße stadteinwärts. Das war's auch erstmal schon. Wenn ihr noch was gesehen habt, unsere kostenlose Stau- und Blitzer-Hotline ist die 0800 77 11 700.
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8: Wir steuern immer mehr auf die Mittagspause zu. Vielleicht für ein paar von euch ja auch schon Richtung Feierabend. Durch die letzten Stunden an diesem sonnigen Freitagmittag geht's aber auf jeden Fall mit dem besten neuen Schlagermix. Jetzt mit Beatrice Egli und voll unter Strom.
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0: Mit Musik von Jürgen Drews. Um 12:45 geht's durch euren Freitagmittag. Und falls bei euren Plänen fürs Wochenende jetzt noch ein bisschen Luft nach oben ist, haben wir ein paar Inspirationen für euch.
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0: Wenn ihr nämlich Lust auf Live-Musik unter freiem Himmel habt, dann könnt ihr in Delmhorst vorbeischauen. Auf der Riva-Terrasse startet nämlich das erste Sommer-Riva Open Air. Und mit dabei sind sogar Sängerin Sarah Radin und Pianist Thomas Blanschke. Gemeinsam bringen sie Rock, Pop und Musical-Hits auf die Bühne. Los geht's heute um 19 Uhr. Am Samstag habt ihr dann gleich mehrere Möglichkeiten. Zum Beispiel in Hude steigt ab 20 Uhr die Huder Sommernacht mit Musik und natürlich auch Sommerstimmung. Oder ihr macht einen Abstecher nach Oldenburg in den Polyester Club. Da heißt es nämlich Burning Down the House. Dort dreht sich alles den ganzen Abend um die größten Hits der 80er. Also perfekt für alle, die Lust auf eine kleine musikalische Zeitreise haben. Und wenn ihr am Sonntag lieber ganz gemütlich bummeln möchtet, dann lohnt sich ein Ausflug nach Zeven. Auf dem Veranstaltungsgelände findet nämlich wieder ein großer Flohmarkt statt. Vielleicht wartet dort ja auch schon das ein oder andere Fundstück, von dem ihr noch gar nicht wusstet, dass ihr es braucht.
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1: Ich bin Imme Kasten. Guten Tag. Vorwurf der Doppelmoral und Rücktrittsforderungen. Jens Spahn, der mit Hilfe einer Leihmutter gerade Vater geworden ist, muss sich richtig was anhören. Denn eine Leihmutter in den USA hat das Kind von Spahn und seinem Mann zur Welt gebracht. In Deutschland ist dieser Weg verboten, auch wegen Spahns CDU. Das Oberlandesgericht Dresden hat eine Unterstützerin des rechtsextremistischen NSU zu 2 Jahren Haft auf Bewährung verurteilt. Die Frau hatte der NSU-Terroristin Beate Zschäpe mehrfach ihre Identität geliehen. Im aktuellen ZDF-Politbarometer landet die SPD nur noch auf Platz 5. Grüne und Linke ziehen in der Umfrage an der Regierungspartei vorbei. Stärkste Kraft bleibt die AfD. Sie liegt mit 27% deutlich vor der Union mit 23%. Das WM-Finale am Sonntag ist auch eine Premiere. Zum ersten Mal überhaupt treffen in einem WM-Endspiel der amtierende Weltmeister und der amtierende Europameister aufeinander. Argentinien hat gegen Spanien außerdem die Chance, als erstes Team seit mehr als 60 Jahren den WM-Titel zu verteidigen.
2: 1:01 haben wir es gleich.
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2: Ach Mensch, jetzt habe ich hier schon wieder mein Dokument vertauscht. So, mit jeder Menge Sonne starten wir erstmal in Richtung Wochenende. Bis zu 14 Stunden bekommen wir sie insgesamt zu sehen. Dazu gibt es blauen Himmel und ein paar kleinere Wolken. Am späten Nachmittag kann es dann leider auch noch mal kurz nass werden. Ansonsten bleibt es aber trocken bei bis zu 28 Grad. Und 27 sind es auch schon aktuell am Bremer Roland.
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2: Geht los auf der A1, da haben wir nämlich in beiden Richtungen 6 Kilometer Stau vor der Baustelle auf der Weserbrücke. Und wir gehen nochmal rüber auf die B6, B75 in Bremen. Da haben wir nämlich auch in beiden Richtungen immer wieder Stop and Go zwischen der A27 und Huchting. Geblitzt wird heute in Bremen auf der Hans-Böckler-Straße, auf der Abfahrt in Richtung Findorf und in Oldenburg auf der Alexanderstraße stadteinwärts aus einem silbernen Golf. Danke an Björn, Winnie, Hajo und Sven, unsere Radio-Roland-Radar-Reporter, fürs Melden. Unsere kostenlose Stau- und Blitzer-Hotline ist die 0800 77 11 700.
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3: Schön, dass ihr mit dabei seid an diesem Freitag. Ich bin Alisa Wegner und zusammen starten wir durch diesen Tag. Moin!
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0: Das ist der beste neue Schlagermix hier bei Radio Roland. Moin zusammen. Jetzt habe ich wieder den neuesten Klatsch und Tratsch von unseren Schlagerstars für euch.
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2: Anni Perker und ihr Mann Peter schwelgen in Erinnerungen. Vor genau 8 Jahren haben die beiden sich nämlich beim gemeinsamen Dreh in München für einen Werbespot kennen und eben auch lieben gelernt. Und zur Feier des Tages teilt Anni erstmal in ihrer Instagram-Story sogar den damaligen Werbespot. Natürlich noch mit Herzchen versehen und dem gemeinsamen Datum. So schnell kann's gehen. 8 Jahre feiern die beiden jetzt schon ihre Liebe. Und wir feiern natürlich mit den beiden mit.

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11: Immer mehr Menschen in Oldenburg schaffen sich einen Hund an. Anfang vergangenen Jahres waren laut Nordwestzeitung knapp 7500 Hunde gemeldet. Das ist ein Plus von gut 20% innerhalb von 10 Jahren. Katja Hofmann aus der Redaktion. Der Hundeboom ist dabei kein Oldenburg-Phänomen.
12: Nein, das ist es nicht. Und das hat auch was mit Corona zu tun. Damals haben sich nämlich deutschlandweit viele Menschen Haustiere zugelegt. Oldenburg profitiert jedenfalls von der Entwicklung, denn mehr Hunde bedeuten auch mehr Steuern. Die knapp 820.000 Euro aus dem vergangenen Jahr dürften locker übertroffen werden. Bei der Frage, welche Hunderasse die beliebteste ist, gibt es leider keine genaue Statistik. Laut einer Erhebung des Vereins Tasso stehen generell Mischlinge an der Spitze, gefolgt von Labrador und Golden Retriever. Ein Comeback hatten im vergangenen Jahr übrigens Dackel und Pudel.
11: Wer macht denn bitte sowas und warum? In einem Naturschutzgebiet in Vechta sollen Unbekannte einen Biberdamm zerstört haben. Über Jahre hinweg haben die Tiere dort gebaut und so ein wichtiges Biotop und damit Lebensraum für viele Arten geschaffen. Weite Teile liegen nun trocken. Umweltschützer sind schockiert und haben eine Belohnung von 1.000 Euro für Hinweise auf die Täter ausgesetzt. Rund ums Stadion am Berliner Ring in Verden ist morgen richtig was los. Der SV Werder Bremen tritt im Testspiel gegen Oberligist FC Verden 04 an. Das Spiel startet um 15 Uhr. Es gibt noch Tickets. Rund ums Stadion in Verden musst du morgen mit Behinderung rechnen. News aus deiner Region haben wir wieder in einer Stunde für dich.
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13: Viel Sonne und kaum Wolken. Zwischendurch kann es aber auch mal kurz regnen. Bis zum Nachmittag wird's warm, maximal 26 Grad in Wilhelmshaven. Morgen geht's freundlich mit Sonne und Wolken weiter und trocken. Am Sonntag dann eher grau und immer wieder Regen.
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13: Vorsicht auf der A28 Richtung Oldenburg. Zwischen Großmackenstedt und dem Delmenhorster Dreieck liegen Gegenstände auf der Fahrbahn. Außerdem steht am Kreuz Oldenburg-Ost in der Überleitung zur A29 Richtung Ahlhorner Heide ein kaputter Laster. Und es staut sich auf der A1 Richtung Osnabrück zwischen dem Bremer Kreuz und Bremen-Hemelingen auf 6 Kilometern.
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14: Ich freue mich, dass ihr dabei seid. Mein Name ist Alisa Wegner und ich habe jetzt Musik von Semino Rossi für euch. Moin! 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

0: Moin zusammen, ihr hört den besten neuen Schlagermix hier bei Radio Roland. Und jetzt habe ich was zum Schmunzeln für euch an diesem Freitag.
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2: Bei zu viel Stress im Alltag machen die einen einen kleinen Wellnessurlaub zum Krafttanken und die anderen müssen dringend mal wieder nach
3: Malle!
2: Klingt komisch, aber bei genauer Betrachtung ist Malle ja auch Wellness. Statt Schlammpackung kriegst du da eine Bierdusche. Klangschalen hörst du auch beim Anstoßen mit Wodka Lemon. Die Atmung trainierst du auch beim Singen.
4: Solange ich noch Luft in meiner Lunge hab.
2: Sauna kriegst du immer günstig, einfach ein Hotel ohne Klimaanlage buchen. Und ja, Tantra-Massagen, da musst du dich halt überraschen lassen, wer nach dem Aufwachen so neben dir liegt.
5: Hallo!
2: Der Unterschied ist klein. Die einen sind im Urlaub halt zu sich selbst sehr liebevoll und die anderen sind im Urlaub liebervoll.
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Ich bin Mia Hin. Guten Tag. Die Vaterschaft von Unionsfraktionschef Spahn sorgt weiter für Diskussionen. Weil er für die Familiengründung eine Leihmutter in den USA nutzte, werfen ihm Kritiker Doppelmoral vor. Leihmutterschaft ist in Deutschland verboten, auch weil Spahns Partei CDU gegen eine Aufweichung des Verbots ist. Verbraucherschützer sind mit ihrer Klage gegen Werbung ist in Deutschland verboten, auch weil Spahn

0: die inzwischen alles kann. Hier in Deutschland nutzt laut Bitkom etwa jedes zweite Unternehmen KI, doppelt so viele wie vor einem Jahr. Einsatzreiche Nacht für die Feuerwehr in Bremerhaven. Unter anderem mussten die Einsatzkräfte zu einem Dachstuhlbrand und einem Feuer in einem Mehrfamilienhaus ausrücken, sowie den brennenden Akku eines Elektrofahrzeugs löschen. Außerdem meldete eine Smartwatch im Stadtteil Fermont einen Herzstillstand. Der Person ging es aber gut.
1: Das Weserwetter.
2: Viel Sonne und kaum Wolken. Zwischendurch kann es aber auch mal kurz regnen. Bis zum Nachmittag wird's warm, maximal 26 Grad in Wilhelmshaven. Morgen geht's freundlich mit Sonne und Wolken weiter und trocken. Am Sonntag dann eher grau und immer wieder Regen.
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2: Vorsicht auf der A28 Richtung Oldenburg. Zwischen Großmackenstedt und dem Delmenhorster Dreieck liegen Gegenstände auf der Fahrbahn. Außerdem steht am Kreuz Oldenburg-Ost in der Überleitung zur A29 Richtung Ahlhorner Heide ein kaputter Laster. Und es staut sich auf der A1 Richtung Osnabrück zwischen dem Bremer Kreuz und Bremen-Hemelingen auf 6 Kilometern.
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3: Wir starten heute gemeinsam durch diesen Juli-Freitag. Mein Name ist Alisa Wegner und ich spiele euch jetzt wieder den schönsten Schlager. Moin!
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0: Moin, ihr hört Radio Roland und bei uns gibt's den besten neuen Schlagermix. Zusammen machen wir es uns heute schön und zwar jetzt mit Musik von dem Mann mit der Reibeisenstimme. Hier ist Ben Zucker für euch.
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0: Das ist der beste neue Schlagermix hier bei Radio Roland. Moin zusammen. Ich sag mal so, Langeweile gibt's eher nicht bei unseren Schlagerstars. Wir haben jetzt nämlich wieder den neuesten Gossip für euch.
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2: Einfach nur das Datum der neuen Single raushauen ist irgendwie zu langweilig. Pia Sophie macht's einfach anders.
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2: Für das Release-Datum ihrer kommenden Single Kuss ohne Liebe hat sie nämlich mal was ganz anderes gemacht. Sie hat das Datum in ein Schloss eingraviert, sogar komplett selbst, und ist dann in Köln an der Hohenzollner Brücke neben den tausenden Liebeschlössern einfach mal aufgehangen. Und für alle, die jetzt nicht unbedingt nach Köln fahren wollen, um das Datum rauszufinden, ihre neue Single Kuss ohne Liebe kommt nächsten Freitag am 24. Juli raus.

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4: Immer mehr Menschen in Oldenburg schaffen sich einen Hund an. Anfang vergangenen Jahres waren laut Nordwestzeitung knapp 7.500 Hunde gemeldet. Das ist ein Plus von gut 20% innerhalb von 10 Jahren. Katja Hofmann aus der Redaktion. Der Hundeboom ist dabei kein Oldenburg-Phänomen.
5: Nein, das ist es nicht. Und das hat auch was mit Corona zu tun. Damals haben sich nämlich deutschlandweit viele Menschen Haustiere zugelegt. Oldenburg profitiert jedenfalls von der Entwicklung, denn mehr Hunde bedeuten auch mehr Steuern. Die knapp 820.000 Euro aus dem vergangenen Jahr dürften locker übertroffen werden. Bei der Frage, welche Hunderasse die beliebteste ist, gibt es leider keine genaue Statistik. Laut einer Erhebung des Vereins Tasso stehen generell Mischlinge an der Spitze, gefolgt von Labrador und Golden Retriever. Ein Comeback hatten im vergangenen Jahr übrigens Dackel und Pudel.
4: Wer macht denn bitte sowas und warum? In einem Naturschutzgebiet in Vechta sollen Unbekannte einen Biberdamm zerstört haben. Über Jahre hinweg haben die Tiere dort gebaut und so ein wichtiges Biotop und damit Lebensraum für viele Arten geschaffen. Weite Teile liegen nun trocken. Umweltschützer sind schockiert und haben eine Belohnung von 1.000 Euro für Hinweise auf die Täter ausgesetzt. Rund ums Stadion am Berliner Ring in Verden ist morgen richtig was los. Der SV Werder Bremen tritt im Testspiel gegen Oberligist FC Verden 04 an. Das Spiel startet um 15 Uhr. Es gibt noch Tickets. Rund ums Stadion in Verden musst du morgen mit Behinderung rechnen. News aus deiner Region haben wir wieder in einer Stunde für dich.
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6: Viel Sonne und kaum Wolken. Zwischendurch kann es aber auch mal kurz regnen. Bis zum Nachmittag wird's warm, maximal 26 Grad in Wilhelmshaven. Morgen geht's freundlich mit Sonne und Wolken weiter und trocken. Am Sonntag dann eher grau und immer wieder Regen.
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6: Vorsicht auf der A27 Richtung Bremen. Zwischen Bremerhaven-Geestemünde und Bremerhaven-Wulsdorf hat es einen Unfall gegeben. Die A29 ist in Richtung Wilhelmshaven außerdem zwischen dem Kreuz Oldenburg-Nord und Rastede gesperrt. Auf der A1 Richtung Osnabrück sind es zwischen dem Bremer Kreuz und Bremen-Hemeling 6 Kilometer Stau. Und im Kreis Friesland ist die Blauhander Straße zwischen der A29 Zetel und dem Abzweig nach Zetel wegen eines Feuerwehreinsatzes dicht.
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7: Einen wunderschönen Freitag wünsche ich euch endlich. Ich bin Alisa Wegner und begleite euch durch diesen Nachmittag.

0: Das ist der beste Neuschlagermix hier bei Radio Roland. Ihr Lieben, ich bin Alisa Wegner und wir haben Freitag. Und was am Wochenende bei uns so geht in Bremen, Bremerhaven und Oldenburg, das erfahrt ihr jetzt.
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2: Den Feierabend könnt ihr heute ganz entspannt auf dem Sonnendeck des John and Will Silo Hotels ausklingen lassen. Bei den Summer Beats gibt's nämlich heute ab 19 Uhr Musik, jede Menge Sommerstimmung und sogar den perfekten Platz, um den Abend mit Blick aufs Wasser zu genießen. Und wer lieber aktiv unterwegs ist, der kann sich morgen am Samstag aufs Fahrrad schwingen. Bei der Wassermühlentour rund um Oldenburg geht's vorbei an historischen Wassermühlen in der Wildeshausener Geest. Start ist dann 9 Uhr am Oldenburger Hauptbahnhof und am Ende warten dann noch mal knapp 60 bis 80 Kilometer frische Luft und schöne Landschaft auf euch. Und für einen entspannten Familienausflug lohnt sich am Sonntag ein Abstecher zum Kulturspielplatz in der Bremer Neustadt. Ab 14 Uhr gibt's dort nämlich ein buntes Programm mit Theater, Live-Musik, einer Zaubershow, Kino und auch noch einer Kunstausstellung. Also jede Menge zum Entdecken, egal ob für die Kleinen oder auch die Großen.
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1: 15 Uhr. Ich bin Mia Hin. Guten Tag. Unionsfraktionschef Spahn sorgt mit seiner Vaterschaft durch eine Leihmutter weiter für Diskussionen. Grünen Gesundheitsexperte Dahmen wirft Spahn gegenüber dem RND Doppelstandards vor. In Deutschland ist Leihmutterschaft verboten. Spahn hatte sich gegen eine Gesetzesänderung ausgesprochen. Mehrere Krankenkassen sollen sich mit einem riskanten Immobilienfonds verzockt haben. Nach Recherchen, unter anderem der Süddeutschen Zeitung, sollen die Kassen mindestens 170 Millionen Euro in den Fonds gesteckt haben. Eigentlich gelten strenge Regeln. Sie dürfen nur in risikoarme Anlagen investieren. Bahnkunden haben bald mehr Auswahl im Fernverkehr. Die Bundesnetzagentur hat den Weg für das italienische Bahnunternehmen Italo freigemacht. Italo will ab 2028 mit Kampfpreisen angreifen und der Deutschen Bahn auf mehreren wichtigen Fernverkehrsstrecken Konkurrenz machen. Der Zoll hat am Bremer Flughafen 1000 verbotene Abnehmtabletten aus dem Verkehr gezogen. Sie lagen im Gepäck eines 28-Jährigen aus dem Libanon. Die Pillen enthalten einen bei uns verbotenen Wirkstoff und können lebensgefährlich sein. Gegen den Mann wird jetzt ermittelt.
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2: Sonnig ist es heute Nachmittag, dazu nur ein paar Wolken und höchstens mal ein bisschen Regen in der Luft. In Oldenburg werden es bis zum Abend um die 28 Grad. Morgen geht's freundlich und trocken weiter bei ein paar Wolken. Am Sonntag wird's dann deutlich grauer und nasser.
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2: Vorsicht auf der A1 Richtung Bremen bei ein paar Wolken. Am Sonntag wird's dann

0: Das ist der beste Neuschlagermix hier bei Radio Roland. Und jetzt dreht das Radio gerne mal ein bisschen lauter. Ich habe nämlich wieder ein paar Neuigkeiten von unseren Schlagerstars für euch.
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2: Achim Petri beugt schon mal vor.
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2: Und zwar bei dem altbekannten Thema Fake-Accounts. Dieses Mal allerdings auf TikTok.
4: Ich habe ein kleines Problem. Meine Verifizierung hier bei TikTok läuft einfach nicht so ideal. Und um vorzubeugen, dass ihr bei den falschen Kanälen vorstellig werdet und denen schreibt oder die schreiben euch irgendwelche Unanständigkeiten zurück, möchte ich euch einfach mal zeigen und sagen, was der richtige Kanal ist. Und das mache ich jetzt auf diese Art und Weise. Es ist @AchimPetri zusammengeschrieben, _official. Das ist mein offizieller Kanal.
2: So, also auch wenn Achim auf TikTok bisher noch keinen blauen Haken hat, um zu bestätigen, dass er der wahre Achim ist, wisst ihr und seine Fans jetzt auf jeden Fall Bescheid.

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5: Wer am Wochenende auf den Autobahnen unterwegs ist, braucht gute Nerven. Denn es dürfte noch voller werden als sonst. Katja Hofmann aus der Redaktion. In NRW starten die Sommerferien und das löst eine neue Reisewelle aus.
6: Ja, genau. Autofahrerinnen und Autofahrer kennen es ja schon. Auf der A1 rund um Bremen gibt es immer wieder Staus. Mit dem Start der Sommerferien im bevölkerungsreichsten Bundesland dürfte es aber noch mal eine Spur schlimmer werden. Vor allem im Bereich der Baustellen. Aber auch die A27 zwischen Bremen und Bremerhaven ist betroffen. Da werden gerade die Schäden beseitigt, die die Hitze vor ein paar Wochen auf den Fahrbahnen hinterlassen hat. Der ADAC sagt übrigens, dass es bei einem Stau nur selten etwas bringt, die Autobahn zu verlassen und über Landstraßen zu fahren.
5: In der Bremer Neustadt haben Unbekannte in der vergangenen Nacht mit brauner Farbe gefüllte Christbaumkugeln auf eine Hauswand geworfen. Und das war nicht irgendeine Hauswand, sondern die von einem AfD-Parteimitglied. Weil die Tat einen politischen Hintergrund haben dürfte, ermittelt jetzt der Staatsschutz. Die Polizei sucht Zeugen. Monatelang hat die Turmuhr am Oldenburger Hauptbahnhof nicht funktioniert. Jetzt zeigt sie endlich wieder die Zeit an. Die Reparatur war sehr aufwendig, denn es gibt nur noch sehr wenige Fachfirmen für diese Art Uhren. Das Unternehmen, das die Turmuhr jetzt repariert hat, hat vor mehr als 100 Jahren die Originaluhr für den Hauptbahnhof gebaut. News aus deiner Region haben wir wieder in einer Stunde für dich.
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7: Sonnig ist es heute Nachmittag, dazu nur ein paar Wolken und höchstens mal ein bisschen Regen in der Luft. In Oldenburg werden es bis zum Abend um die 28 Grad. Morgen geht's freundlich und trocken weiter bei ein paar Wolken. Am Sonntag wird's dann deutlich grauer und nasser.
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7: Vorsicht auf der A29 Richtung Wilhelmshaven. Da ist zwischen Farel-Bockhorn und Zetel eine ungesicherte Unfallstelle. Auf der A1 Richtung Hamburg liegen zwischen dem Bremer Kreuz und Euthen Reifenteile auf der Autobahn. Es staut sich außerdem auf der A1 Richtung Bremen zwischen dem Dreieck Stur und Bremen-Arsten auf 7 Kilometern. Und im Kreis Friesland ist die Blauhander Straße zwischen der A29 Zetel und dem Abzweig nach Zetel wegen eines Feuerwehreinsatzes gesperrt.
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8: Lasst euch die Wassermelone oder die Erdbeeren heute zwischendurch schmecken. Das habe ich gerade gemacht. Ich bin Alisa Wegner. Moin.
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1: Sonnig ist es heute Nachmittag, dazu nur ein paar Wolken und höchstens mal ein bisschen Regen in der Luft. In Oldenburg werden es bis zum Abend um die 28 Grad. Morgen geht's freundlich und trocken weiter bei ein paar Wolken. Am Sonntag wird's dann deutlich grauer und nasser.
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1: Vorsicht auf der A29 Richtung Wilhelmshaven. Da ist zwischen Varel-Bockhorn und Zedel eine ungesicherte Unfallstelle. Auf der A1 Richtung Hamburg liegen zwischen dem Bremer Kreuz und Euthen Reifenteile auf der Autobahn. Es staut sich außerdem auf der A1 Richtung Bremen zwischen dem Dreieck Stur und Bremen-Arsten auf 7 Kilometern. Und im Kreis Friesland ist die Bahn. Es staut sich außerdem auf der A1 Richtung

Annemarie Eifeld ist das hier bei Radio Roland. Bei uns gibt's den besten neuen Schlagermix. Moin zusammen. Ich wünsche euch heute einen wundervollen Tag und jetzt dreht das Radio mal ordentlich auf.

0: Jemand ist schwanger, hat sich getrennt, geheiratet. Egal, was los ist bei unseren Schlagerstars. Wir wissen's und erzählen's euch. Moin zusammen, hier ist Radio Roland. Wir spielen den besten neuen Schlagermix und ich habe jetzt wieder Neuigkeiten für euch.
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2: Anni Perker und ihr Mann Peter schwelgen in Erinnerungen. Vor genau 8 Jahren haben die beiden sich nämlich beim gemeinsamen Dreh in München für einen Werbespot kennen und eben auch lieben gelernt. Und zur Feier des Tages teilt Anni erstmal in ihrer Instagram-Story sogar den damaligen Werbespot. Natürlich noch mit Herzchen versehen und dem gemeinsamen Datum. So schnell kann's gehen. 8 Jahre feiern die beiden jetzt schon ihre Liebe. Und wir feiern natürlich mit den beiden mit.

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12: Wer am Wochenende auf den Autobahnen unterwegs ist, braucht gute Nerven. Denn es dürfte noch voller werden als sonst. Katja Hofmann aus der Redaktion. In NRW starten die Sommerferien und das löst eine neue Reisewelle aus.
13: Ja, genau. Autofahrerinnen und Autofahrer kennen es ja schon. Auf der A1 rund um Bremen gibt es immer wieder Staus. Mit dem Start der Sommerferien im bevölkerungsreichsten Bundesland dürfte es aber noch mal eine Spur schlimmer werden. Vor allem im Bereich der Baustellen. Aber auch die A27 zwischen Bremen und Bremerhaven ist betroffen. Da werden gerade die Schäden beseitigt, die die Hitze vor ein paar Wochen auf den Fahrbahnen hinterlassen hat. Der ADAC sagt übrigens, dass es bei einem Stau nur selten etwas bringt, die Autobahn zu verlassen und über Landstraßen zu fahren.
12: In der Bremer Neustadt haben Unbekannte in der vergangenen Nacht mit brauner Farbe gefüllte Christbaumkugeln auf eine Hauswand geworfen. Und das war nicht irgendeine Hauswand, sondern die von einem AfD-Parteimitglied. Weil die Tat einen politischen Hintergrund haben dürfte, ermittelt jetzt der Staatsschutz. Die Polizei sucht Zeugen. Monatelang hat die Turmuhr am Oldenburger Hauptbahnhof nicht funktioniert. Jetzt zeigt sie endlich wieder die Zeit an. Die Reparatur war sehr aufwendig, denn es gibt nur noch sehr wenige Fachfirmen für diese Art Uhren. Das Unternehmen, das die Turmuhr jetzt repariert hat, hat vor mehr als 100 Jahren die Originaluhr für den Hauptbahnhof gebaut. News aus deiner Region haben wir wieder in einer Stunde für dich.
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14: Sonnig ist es heute Nachmittag, dazu nur ein paar Wolken und höchstens mal ein bisschen Regen in der Luft. In Oldenburg werden es bis zum Abend um die 28 Grad. Morgen geht's freundlich und trocken weiter bei ein paar Wolken. Am Sonntag wird's dann deutlich grauer und nasser.
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14: Es staut sich auf der A1 Richtung Bremen zwischen dem Dreieck Stur und Bremen-Arsten auf 7 Kilometern. Und im Kreis Friesland ist die Blauhander Straße zwischen der A29 Zetel und dem Abzweig nach Zetel wegen eines Feuerwehreinsatzes gesperrt.
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15: Wie schön, dass ihr dabei seid heute an diesem Juli-Freitag. Mein Name ist Alisa Wegner. Moin.
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0: Das ist der beste neue Schlagermix hier bei Radio Roland an diesem Freitag. Moin zusammen, ich bin Alisa Wegner. Und falls eure Pläne am Wochenende noch so ein bisschen mau aussehen, dann habe ich jetzt was für euch.
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2: Wenn ihr den Sommerabend heute ganz entspannt genießen möchtet, dann schaut doch einfach mal bei der Hengstforter Mühle in Aben vorbei. Dort wird nämlich heute ab 18.30 Uhr gegrillt, in gemütlicher Atmosphäre und sogar mit Sommerfeeling. Und wer eher Lust auf so eine kleine Zeitreise hat am Wochenende, ist am Samstag in der Aladdin Music Hall in Bremen genau richtig. Ab 22 Uhr stehen dort nämlich wieder die größten Hits der 90er und 2000er auf dem Programm. Also gibt's ein paar Lieblingssongs für euch, tanzen dürft ihr auch noch und das alles sogar mit euren Freundinnen oder auch Kumpels. Am Sonntag dreht sich dann in Oldenburg alles um Kunst, Kultur und Geschichte. Beim Tag der Museen, und zwar im Kultursommer, da öffnen verschiedene Museen in der Stadt nämlich ihre Türen und laden euch mit ihren abwechslungsreichen Programmen zum Entdecken ein. Also perfekt für alle, die am Wochenende noch was Neues erleben wollen.
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6: 17 Uhr. Ich bin Mia Hin. Guten Tag. Den Vorwurf der Doppelmoral und Rücktrittsforderungen. Jens Spahn muss sich gerade richtig was anhören. Denn eine Leihmutter in den USA hat das Kind von Spahn und seinem Mann zur Welt gebracht. In Deutschland ist dieser Weg verboten, auch wegen Spahns CDU. Die geplante Zuckersteuer soll schon nächstes Jahr rund 650 Millionen Euro einbringen. Besteuert werden zuckergesüßte Getränke, sagte Bundesgesundheitsministerin Waken dem Redaktionsnetzwerk Deutschland. Die Mehreinnahmen sollen an die Krankenkassen gehen und die Versicherten entlasten. Mehr Auswahl und mehr Wettbewerb. Die Bundesnetzagentur hat entschieden, dass die Deutsche Bahn auf stark genutzten Fernverkehrsstrecken auch Platz für Konkurrenten schaffen muss. Das italienische Bahnunternehmen Italo will ab 2028 in Deutschland fahren, etwa zwischen München und Berlin. Andy Burnham ist heute zum neuen Chef der britischen Labour-Partei gekürt worden. Am Montag soll er dann von König Charles zum neuen britischen Premierminister ernannt werden. Burnham folgt auf Keir Starmer, der war wegen miserabler Umfragewerte zurückgetreten.
7: Das Weserwetter.
8: Sonne und Wolken wechseln sich gerade ab. Insgesamt ganz freundlich, aber ab und zu kann auch mal leichter Regen dabei sein.
6: Werte zurückgetreten.
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0: Und im Kreis Friesland ist die Blauhander Straße zwischen der A29 Zetel und dem Abzweig nach Zetel wegen eines Feuerwehreinsatzes gesperrt.
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2: Also wenn ihr Schlager genauso liebt wie wir, dann habt ihr hiermit auf jeden Fall den richtigen Sender erwischt. Schönen Freitag wünsche ich euch. Ich bin Alisa Wegner. Startet gut in diesen Feierabend. Hey.

0: Das ist der beste neue Schlagermix hier bei Radio Roland. Und ich sag's euch, irgendwas Spannendes ist immer los bei unseren Schlagerstars. Ich habe jetzt wieder die neuesten Infos für euch.
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2: Einfach nur das Datum der neuen Single raushauen ist irgendwie zu langweilig. Pia Sophie macht's einfach anders.
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2: Für das Release-Datum ihrer kommenden Single Kuss ohne Liebe hat sie nämlich mal was ganz anderes gemacht. Sie hat das Datum in ein Schloss eingraviert, sogar komplett selbst, und ist dann in Köln an der Hohenzollner Brücke neben den tausenden Liebeschlössern einfach mal aufgehangen. Und für alle, die jetzt nicht unbedingt nach Köln fahren wollen, um das Datum rauszufinden, ihre neue Single Kuss ohne Liebe kommt nächsten Freitag am 24. Juli raus.
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4: Immer mehr Menschen in Oldenburg schaffen sich einen Hund an. Anfang vergangenen Jahres waren laut Nordwestzeitung knapp 7500 Hunde gemeldet. Das ist ein Plus von gut 20% innerhalb von 10 Jahren. Katja Hofmann aus der Redaktion. Der Hundeboom ist dabei kein Oldenburg-Phänomen.
5: Nein, das ist es nicht. Und das hat auch was mit Corona zu tun. Damals haben sich nämlich deutschlandweit viele Menschen Haustiere zugelegt. Oldenburg profitiert jedenfalls von der Entwicklung, denn mehr Hunde bedeuten auch mehr Steuern. Die knapp 820.000 Euro aus dem vergangenen Jahr dürften locker übertroffen werden. Bei der Frage, welche Hunderasse die beliebteste ist, gibt es leider keine genaue Statistik. Laut einer Erhebung des Vereins Tasso stehen generell Mischlinge an der Spitze, gefolgt von Labrador und Golden Retriever. Ein Comeback hatten im vergangenen Jahr übrigens Dackel und Pudel.
4: Wer macht denn bitte sowas und warum? In einem Naturschutzgebiet in Vechta sollen Unbekannte einen Biberdamm zerstört haben. Über Jahre hinweg haben die Tiere dort gebaut und so ein wichtiges Biotop und damit Lebensraum für viele Arten geschaffen. Weite Teile liegen nun trocken. Umweltschützer sind schockiert und haben eine Belohnung von 1.000 Euro für Hinweise auf die Täter ausgesetzt. Rund ums Stadion am Berliner Ring in Verden ist morgen richtig was los. Der SV Werder Bremen tritt im Testspiel gegen Oberligist FC Verden 04 an. Das Spiel startet um 15 Uhr, es gibt noch Tickets. Rund ums Stadion in Verden musst du morgen mit Behinderung rechnen. News aus deiner Region bekommst du bei uns stündlich von morgens bis abends.
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6: Sonne und Wolken wechseln sich gerade ab. Insgesamt ganz freundlich, aber ab und zu kann auch mal leichter Regen dabei sein. Dazu bis zu 27 Grad in Osterholz-Scharmbeck. Morgen geht es mit Sonne und Wolken trocken weiter bei maximal 24 Grad. Am Sonntag wird es dann deutlich grauer und immer wieder nass.
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6: Vorsicht auf der A27 Richtung Walsrode. Zwischen Bremen-Sebalsbrück und dem Bremer Kreuz liegen Spanngurte auf der Autobahn. Auf der A28 Richtung Bremen liegen zwischen Delmenhorst-Deichhorst und Delmenhorst-Adelheide Gegenstände auf der Autobahn. Auf der A1 Richtung Bremen gibt es 5 Kilometer Stau zwischen dem Dreieck Stur und Bremen-Arsten vor der Baustelle. Und in der Gegenrichtung stockt es zwischen dem Bremer Kreuz und Bremen-Hemelingen auf 4 Kilometern.
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7: Einen wunderschönen Freitagnachmittag wünsche ich. Ich bin Alisa Wegner. Ihr seid jetzt gerade auf dem Weg nach Hause und ich sitze neben euch und kümmere mich um die Musik. Den schönsten Schlager gibt's nämlich nur bei uns. Hey.

0: durch diesen Freitagnachmittag geht's mit dem besten neuen Schlagermix hier bei Radio Roland. Und jetzt habe ich wieder ein bisschen was zum Lachen für euch.
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2: Bei zu viel Stress im Alltag machen die einen einen kleinen Wellnessurlaub zum Krafttanken und die anderen müssen dringend mal wieder nach
0: Malle!
2: Klingt komisch, aber bei genauer Betrachtung ist Malle ja auch Wellness. Statt Schlammpackung kriegst du da eine Bierdusche. Klangschalen hörst du auch beim Anstoßen mit Wodka Lemon. Die Atmung trainierst du auch beim Singen.
3: Solange ich noch Luft in meiner Lunge hab.
2: Sauna kriegst du immer günstig, einfach ein Hotel ohne Klimaanlage buchen. Und ja, Tantra-Massagen, da musst du dich halt überraschen lassen, wer nach dem Aufwachen so neben dir liegt.
4: Hallo!
2: Der Unterschied ist klein. Die einen sind im Urlaub halt zu sich selbst sehr liebevoll und die anderen sind im Urlaub liebervoll.
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1: 18 Uhr. Ich bin Mia Hehn. Guten Abend. In der Leihmutterschaftsdebatte will Union-Fraktionschef Spahn vorerst nicht zurücktreten. Er wolle das nach der Sommerpause in der Fraktion besprechen, sagte Spahn. Spahn wird Doppelmoral vorgeworfen, weil er mithilfe einer Leihmutter in den USA ein Kind bekommen hat, sich aber für das Leihmutterverbot in Deutschland stark gemacht hatte. Mehrere Krankenkassen sollen sich mit einem riskanten Immobilienfonds verzockt haben. Nach Recherchen unter anderem der Süddeutschen Zeitung sollen die Kassen mindestens 170 Millionen Euro in den Fonds gesteckt haben. Eigentlich gelten strenge Regeln. Sie dürfen nur in risikoarme Anlagen investieren. Deutschland und Frankreich arbeiten bei der Verteidigung jetzt noch enger zusammen. Die Bundeswehr nimmt dieses Jahr erstmals bei einer Nuklearübung der französischen Armee teil. Außerdem soll die deutsch-französische Brigade bei NATO-Übungen mitmachen. Wohnungseigentümer dürfen sich grundsätzlich eine Klimaanlage auf den Balkon bauen. Einzig die Rechte der anderen Eigentümer dürfen nicht übermäßig beeinträchtigt werden. Das hat der Bundesgerichtshof jetzt entschieden. Dass die Klimaanlage Geräusche macht, spielt für die Erlaubnis keine Rolle.
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2: Sonne und Wolken wechseln sich heute Abend ab. Ab und zu kann es auch mal leicht regnen. Und in der Nacht geht es runter auf rund 16 Grad in Delmenhorst. Morgen bleibt es trocken mit Sonne und Wolken bei 21 bis 24 Grad. Am Sonntag dann eher grauer und immer wieder Regen.
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2: Vorsicht auf der A28 Richtung Oldenburg. Zwischen Oldenburg-Marschweg und Oldenburg-Eversen liegen Reifenteile auf der Autobahn. Außerdem steht dort ein kaputter Laster. Und auf der A28 Richtung Bremen liegen zwischen Delmenhorst-Deichhorst und Delmenhorst-Adelheide Gegenstände auf der Autobahn. Dann gibt es 5 Kilometer Stau auf der A1 Richtung Bremen zwischen dem Dreieck Stur und Bremen-Arsten vor der Baustelle. Und es stockt auf der A1 Richtung Osnabrück zwischen dem Bremer Kreuz und Bremen-Hemelingen auf 4 Kilometern.
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4: 19 Uhr. Ich bin Mia Hehn. Guten Abend. Unionsfraktionschef Spahn verteidigt seine Entscheidung für eine Leihmutter in den USA. Er sei lange zerrissen gewesen und hatte sich schließlich mit seinem Mann dafür entschieden, so Spahn in einem Podcast. Lange hatte sich Spahn für das Leihmutterschaftsverbot in Deutschland ausgesprochen. Daher wird ihm jetzt Doppelmoral vorgeworfen. Die geplante Zuckersteuer soll schon nächstes Jahr rund 650 Millionen Euro einbringen. Besteuert werden zuckergesüßte Getränke, sagte Bundesgesundheitsministerin Wagen dem Redaktionsnetzwerk Deutschland. Die Mehreinnahmen sollen an die Krankenkassen gehen und die Versicherten entlasten. Mehr Auswahl und mehr Wettbewerb. Die Bundesnetzagentur hat entschieden, dass die Deutsche Bahn auf stark genutzten Fernverkehrsstrecken auch Platz für Konkurrenten schaffen muss. Das italienische Bahnunternehmen Italo will ab 2028 in Deutschland fahren, etwa zwischen München und Berlin. Andy Burnham ist heute zum neuen Chef der britischen Labour-Partei gekürt worden. Am Montag soll er dann von König Charles zum neuen britischen Premierminister ernannt werden. Burnham folgt auf Keir Starmer, der war wegen miserabler Umfragewerte zurückgetreten.
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3: 20 Uhr. Ich bin Mia Hehn. Guten Abend. Muss das Finale der Fußball-WM am Sonntag verschoben werden? Diese Frage beschäftigt gerade das Weiße Haus und die FIFA. Grund sind die Waldbrände in Kanada. Der Rauch davon ist bis New York gezogen. Und dort soll das Endspiel ja steigen. Zuletzt gaben die Behörden die Luftqualität als ungesund an. In der Leihmutterschaftsdebatte will Union-Fraktionschef Spahn vorerst nicht zurücktreten. Er wolle das nach der Sommerpause in der Fraktion besprechen, sagte Spahn. Spahn wird Doppelmoral vorgeworfen, weil er mithilfe einer Leihmutter in den USA ein Kind bekommen hat, sich aber für das Leihmutterverbot in Deutschland stark gemacht hatte. Verbraucherschützer sind mit ihrer Klage gegen Werbeunterbrechungen bei Amazon Prime erstmal gescheitert. Das bayerische oberste Landesgericht sieht darin keine Verschlechterung der Vertragsbedingungen. Geklagt hatte die Verbraucherzentrale Sachsen. Sie will jetzt vor den Bundesgerichtshof ziehen. Björn Schierenbeck, ehemaliger Werder-Profi und Nachwuchsleiter, verlässt den SV Werder Bremen nach mehr als 25 Jahren. Der 52-Jährige wechselt mit sofortiger Wirkung zum VfL Wolfsburg. Dort übernimmt er die Leitung des Nachwuchsleistungszentrums.
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